Hallo und herzlich willkommen zu einer weiteren und neuen Ausgabe vom Aargauer Schlager München am Donnerstag, dem 7. Mai, zuoben am 9. Es begrüßt euch wie immer und wie gewohnt direkt aus dem Kanton Aargau, der Remo Müller. Ja, die heutige Sendung hat es auch wieder in sich. Haufen gute Schlager, neuere Schlager und auch ein bisschen ältere Schlager. Da sind auch ganz grosse mit dabei, wie zum Beispiel Daniela Alfinito, D'Amigos, Belsi und Florian und ganze Haufen, wirklich ein Haufen mehr. Die heutige Sendung, die fangen wir aber an mit zwei Neuvorstellungen. Ja, letzten Freitag ist es rausgekommen, das neue Album von den Calimeros, das hier heisst Portofino. Und daraus raus lassen wir uns genau gleich namige Titel an, Portofino. Und dann hat Oliver Haidt eine neue Single auf den Markt gegeben. Die heisst Via Romantica und die lassen wir uns in den neuen Vorstellungen ganz am Anfang der heutigen Sendung selbstverständlich auch an. Aber jetzt zuerst Calimeros mit dem Titel Portofino und viel Spass beim heutigen Schlagermünchi.

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4: Belzi und Florian mit ihrem wunderschönen Titel «Das Fieber der Liebe». Schade, dass es die zwei so nicht mehr gibt und nicht mehr zusammen singen. Ja, geschätzte Zuhörerinnen und Zuhörer, die heutige Sendung neigt sich auch wieder am Ende entgegen, aber ich habe euch noch einen ganz langen Titel parat, und zwar zum Schluss von der heutigen Sendung haben wir zwei Raritäten, und zwar ganz grosse von der volkstümlichen und Schlagerszene. Das sind zum einen Kastelruther Spatzen und zum anderen Paldauer. Die lade ich euch zum Schluss runter. Von den Kastelruther Spatzen hören wir ein Medley mit ihren grossen Hits, und wenn die Zeit hoffentlich noch langt, hören wir noch Aldauer mit einem kleinen älteren Titel «Ich muss dich wiedersehen», und ich hoffe, dass wir uns wieder hören nächsten Donnerstag. Es ist zwar Auffahrt, aber es wird gleich nach Möglichkeit ein Schlagermünchi geben, und freue mich, wenn ihr dann auch wieder dabei seid. Bis dahin wünsche ich euch wie immer und wie gewohnt eine gute Woche ohne Time und ohne Stress. Und verabschiede mich für heute. Am Mic ist wie immer der Remo Müller. Ich wünsche euch eine ganz gute Nacht und bis zum nächsten Donnerstag. Ciao zusammen.

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1: Im Studio Anna Löwer. Die Bundesregierung beteiligt sich mit 40% am deutsch-französischen Rüstungskonzern KNDS. Das wurde aus Regierungskreisen bekannt. Das Unternehmen baut unter anderem den Kampfpanzer Leopard 2. Mit dem Einstieg erhält Deutschland bei wichtigen Entscheidungen dieselben Rechte wie der französische Staat. In den nächsten Jahren soll der deutsche Anteil dann wieder auf 30% sinken. Wie viel der Bund für die Beteiligung bezahlt, ist noch nicht bekannt. Die Rentenkommission der Bundesregierung empfiehlt, das Renteneintrittsalter schrittweise auf 70 Jahre anzuheben. Das berichtet die Bild. Demnach könnte die Grenze bis Anfang der 2060er Jahre von 67 auf 70 Jahre steigen. Die Kommission will ihre Vorschläge Ende Juni vorlegen. Ein bezahlbarer Führerschein. Dieses Ziel hat sich die Bundesregierung auf die Agenda gesetzt und jetzt die Reform dafür auf den Weg gebracht. Vorgesehen sind unter anderem weniger Sonderfahrten, ein kleinerer Theorie-Fragenkatalog oder auch Übungsfahrten nur mit den Eltern. Auch die Familie des mit Ebola infizierten US-Arztes kommt nach Deutschland. Sie sollen ebenfalls in der Berliner Charité in Quarantäne kommen. Die US-Regierung hatte Deutschland um Hilfe gebeten. Der Mediziner lebt mit seiner Frau und den 4 Kindern in der Demokratischen Republik Kongo und hatte sich dort infiziert. Der SC Freiburg hat die Sensation verpasst. Das Finale in der Europa League haben die Freiburger verloren. 0:3 stand es am Ende gegen Aston Villa. Die Enttäuschung der Mannschaft ist groß, sagt Trainer Julian Schuster bei RTL nach dem Spiel. Aber
2: dieser heutige Tag ist für uns eine Erfahrung, aus der werden wir lernen, aus der werden wir besser werden. Heute hier 90 Minuten ist alles immer möglich in einem Spiel. Wir haben es nicht gebracht, aber es wird uns stärker machen.
1: Bei der Eishockey-WM in der Schweiz hat das deutsche Team einen ersten Punkt geholt, aber knapp gegen Titelverteidiger USA verloren, mit 3:4 nach Penalty-Schießen. Damit bleibt noch eine kleine Chance aufs Viertelfinale.
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1: Gerade gibt's noch einige Wolken am Himmel und vor allem im Südosten und in Teilen der Mitte kommt noch etwas Regen runter. Sonst lässt es langsam nach und zieht ab, später lockert's dann auf. Vereinzelt gibt es Nebel dazu. Temperaturen zwischen 12 und 5 Grad. Tagsüber dann mal mehr, mal weniger Wolken. Ab und zu noch ein Schauer in der Osthälfte. Und die Höchstwerte liegen bei 19 bis 24 Grad.
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1: Im Studio Anna Löwer. Schönen guten Morgen. Die Rentenkommission der Bundesregierung schlägt laut einem Bericht der Bild-Zeitung vor, das Renteneintrittsalter schrittweise auf 70 Jahre zu erhöhen. Die Anhebung soll demnach bis Anfang der 2060er Jahre erfolgen. Außerdem empfiehlt das Gremium, das Rentenniveau von derzeit 48 auf 46% zu senken. Damit sollen die Finanzen der gesetzlichen Rentenversicherung stabilisiert werden. Die offiziellen Vorschläge will die Kommission Ende Juni vorstellen. Der Bund steigt beim Panzerhersteller KNDS groß ein. Die Bundesregierung übernimmt 40% an dem deutsch-französischen Rüstungskonzern. Das wurde am Abend aus Regierungskreisen bekannt. Deutschland erhält damit dann die gleichen Mitspracherechte wie Frankreich. Der Führerschein soll günstiger werden und dafür hat die Bundesregierung jetzt eine Reform auf den Weg gebracht. Was ist denn da genau geplant, Jana Klonikowski?
2: Also damit der Führerschein günstiger wird, soll der Weg dahin weniger kompliziert werden. Und dabei soll unter anderem Online-Theorieunterricht, ein kleinerer Theorie-Fragenkatalog, weniger Pflichtfahrten und mehr Fahrstunden am Simulator oder mit den Eltern helfen. Fahrlehrer und TÜV-Verband halten nicht viel von diesen Plänen. Sie fürchten, dass die Verkehrssicherheit darunter leiden wird. Jetzt muss das Ganze noch durch Bundestag und Bundesrat. Wenn alles ohne Verzögerung läuft, sollen die neuen Regeln ab dem nächsten Jahr greifen.
1: In den Trümmern des eingestürzten Hauses in Görlitz haben Einsatzkräfte die Leiche einer Frau gefunden. Laut Polizei haben Spürhunde die verschüttete Person gestern Abend aufgespürt. Es handelt sich um die 25 Jahre alte vermisste Touristin aus Rumänien. Sie konnte nur noch tot geborgen werden. Nach zwei weiteren Vermissten wird weiter gesucht. Panne im britischen Radio. Dort hatte ein Sender König Charles versehentlich für tot erklärt. Hintergrund war wohl ein technischer Fehler, heißt es. Mittlerweile hat sich der Sender entschuldigt und Entwarnung gegeben. Charles ist wohlauf, er ist zurzeit zu Besuch in Nordirland. Aus der Traum vom ersten internationalen Titel. Der SC Freiburg hat das Europa-League-Finale gegen Aston Villa verloren. Mit 0:3 mussten sich die Freiburger geschlagen geben. Damit nimmt der SC kommende Saison auch nicht an der Champions League teil.
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1: Gerade gibt's noch einige Wolken am Himmel und vor allem im Südosten und in Teilen der Mitte kommt noch etwas Regen runter. Sonst lässt es langsam nach und zieht ab, später lockert's dann auf. Vereinzelt gibt es Nebel dazu. Temperaturen zwischen 12 und 5 Grad. Tagsüber dann mal mehr, mal weniger Wolken. Ab und zu noch ein Schauer in der Osthälfte und die Höchstwerte liegen bei 19 bis 24 Grad.

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1: Im Studio Dirk Justes, schönen guten Morgen. Länger arbeiten und möglicherweise niedrigere Renten. Die Rentenkommission der Bundesregierung will offenbar weitreichende Änderungen empfehlen. Das berichtet die Bild. Anna Löwer.
2: Das Gremium schlägt demnach vor, das Renteneintrittsalter schrittweise von derzeit 67 auf 70 Jahre anzuheben. Die Umstellung soll bis Anfang der 2060er Jahre erfolgen. Außerdem könnte das Rentenniveau von derzeit 48 auf 46% sinken. Mit den Vorschlägen soll die gesetzliche Rentenversicherung langfristig stabilisiert werden. Die Rentenkommission will ihren Abschlussbericht Ende Juni vorlegen.
1: Die Bundesregierung beteiligt sich mit 40% am deutsch-französischen Rüstungskonzern KNDS. Das wurde aus Regierungskreisen bekannt. Das Unternehmen baut unter anderem den Kampfpanzer Leopard 2 und die Panzerhaubitze 2000. Zurzeit gehört KNDS der deutschen Familie Krauss-Maffei-Wegmann und der französischen Regierung. Der Wert des Unternehmens wird auf 20 Milliarden Euro geschätzt. Egal ob arbeitslos melden, Bürgergeld oder auch Elternzeit beantragen, alles soll in Zukunft von einer zentralen Plattform ausgehen. Eine Expertenkommission der Bundesregierung arbeitet ab sofort an der sogenannten Sozialplattform. Bis Ende nächsten Jahres soll nun regelmäßig beraten werden. Arbeitsministerin Baas sagt:
3: Wir wollen Schluss machen mit dem Wirrwarr zwischen den Ebenen, das heißt bei den Leistungen zwischen Bund, Ländern und Kommunen. Und die Digitalisierung ist für uns eine Antwort darauf, für einfachere, schnellere und vor allen Dingen unkomplizierte Lösungen, die die Bürgerinnen und Bürger auch spüren werden.
1: In den Trümmern des eingestürzten Hauses im sächsischen Görlitz haben Einsatzkräfte die Leiche einer Frau gefunden. Spürhunde hatten die verschüttete Person am Abend entdeckt. Es handelt sich um eine 25-jährige Touristin aus Rumänien. Nach zwei weiteren Vermissten wird weiter gesucht. Der SC Freiburg hat die Überraschung verpasst. Das Finale in der Fußball-Europa League haben die Breisgauer deutlich verloren. 0:3 stand es am Ende gegen Aston Villa aus England. Bei der Eishockey-WM hat das deutsche Team einen ersten Punkt geholt, aber trotzdem knapp gegen Titelverteidiger USA verloren, mit 3:4 nach Penalty-Schießen. Damit bleibt noch eine kleine Chance aufs Viertelfinale.
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4: Wolkig ist es heute Morgen erst einmal, zwischendurch lockert es auch mal auf. Ein paar Schauer sind vor allem im Osten drin. Später wird es im Südwesten öfter freundlich. Dazu wird es ziemlich mild. Die Höchstwerte liegen bei 19 bis 26 Grad. Morgen dann meist trocken, erst freundlich. Später kommen wieder ein paar Wolken rein, maximal knapp 30 Grad.

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Ich Melodie und Titus starten wir mit Güterlina, mit der Frau Signordi, mit ihrem Mutmachersong. Andere zweifeln auch wie du. Herzlich willkommen. Ich Melodie startet und ich darf wieder mit dabei sein. Am Mikrofon natürlich Vanessa Grand. Und der Titel von der Frau Signordi, ja, der gefällt mir wunderbar. Da hat sie wieder eine Melodie rausgebracht, wo ich würde sagen, die könnte zu einem großen Hit werden. Weil nicht nur die Musik an sich, sondern auch der Inhalt. Der ist so, so wichtig. Die Aussage, was ich mag, die ist so wichtig. Und ich glaube, sie hat einiges erlebt im Leben und kann das genauso singen, wie sie es wahrscheinlich auch denken tut. Und das heisst für mich aber heute auch, es gibt eine gute Laune-Sendung. Ich habe fast gesagt, eine Stunde. Wir haben ja anderthalb Stunden miteinander und schön habt ihr eingeschaltet. Schön seid ihr mit dabei und ich hoffe, euch, ihr habt gute Laune. Und gute Laune heisst schwungvolle Musik. Musik, die nach Sommer tönt. Und das gibt es natürlich hier bei Easy Melodie. Hier ist der Fernando Express mit Coconut und Calypso.

Ja, das natürlich eine Melodie, die beim Summen nicht fehlen darf. Ein grosses, bekanntes Ferienziel, das auch sehr viel besungen wurde, ist und hier natürlich der Klassiker. Aber nicht vom Original, sondern hier vom Andrea Belamonte, die Capri-Fische. Wunderschön, oder? Geniessen wir doch. Ja, der Andi Borg, da haben wir mal auf die, in die neue, allerneueste CD reingelassen. Der hat nämlich das Album geschrieben von Peter Alexander. Weil er selber ist ein riesiger Bewunderer von der Person Peter Alexander, von der Musik Peter Alexander. Und da hat er gesagt, ich wollte gerne ein Album öffnen. Für mich aber auch zu Ehren von Peter Alexander. Und hier kehren wir jetzt einen Titel draus. Honey, ganz eine schöne, gemütliche Melodie.

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Habe ich gesungen von Andy Borg, aber im Original von Peter Alexander. Also eine richtige Hommage an Peter Alexander. Ja, vor ein paar Tagen ist Muttertag und ich hoffe natürlich, ihr habt eben Mama euch verwöhnt. Schön ist, wenn man Mama noch hat und ja, wenn sie nicht mehr da ist, dann fehlt sie einem so stark, ganz, ganz stark. Und man weiß, was eine Mama alles für ihre Kinder, aber auch vielleicht sogar für ihre eigenen Eltern. Und man ganz genau muss man eigentlich sagen, was eine Mama für die ganze Familie macht. Und darum ist es so recht, wenn man sie eher tut, aber vielleicht sollte man es aber nicht nur einmal im Jahr machen, an dem Tag. Vielleicht sollte man das viel mehr machen. Die Geschwister Niederbacher, die machen das. Sie sind ja selber auch schon Eltern oder Mamas. Aber auch sie hat eine tolle Familie. Ein Lied für Mama, eine von der bekanntesten Melodien von der Geschwister Niederbacher.

Fünf Sterne meiner Heimat, umso mehr hält mich Tirol. Ja, fünf Sterne ist ja schon ein gutes Gütesiegel und das Land Tirol hat das Gütesiegel euch verdient. Es ist einfach ein wunderschönes Land. Und ihr merkt gerade, ich habe ein bisschen in die Schiene der Volksmusik geführt. Die gehört immer wieder dazu bei Ische Melodie. Wir wollen ja Platz haben für alle Sparten, was im richtigen Schlager, Volkstümlich Schlager und Volksmusik geht. Jetzt ist wieder mal die Volksmusik und Oberkleinermusik dran. Wir gehen ab nach Slowenien, wir gehen zum Sascha Afsanik. Und wir wissen ja alle, er hat eine Krankheit, dass er nicht selber mehr kann. Zu viel Akkordeon spielen und hat darum einen Akkordeonist bei sich. Aber er sagt, in wenigen Jahren, es geht ja vielleicht 2-3 Jahre, aber in Therapie schlägt er da und er wird wieder können Akkordeon spielen. Aber nichtsdestotrotz, sie stehen auf der Bühne, er ist ebenfalls mit auf der Bühne bei jedem Konzert und so wird er nicht fehlen. Hier kehren wir Sascha Afsanik und seine Oberkreiner. Jetzt wird es ein Zungenbrecher für mich, denn es ist so wenig. Steierka, Freierka.

Fischerin vom Bodensee, das Bodensee-Quintett, hat sie sogar noch gespielt hier bei Ische Melodie. Ja, das ist gute, schöne Volksmusik. Wir gehen weiter natürlich ein bisschen in der Richtung und wir kehren was machen wir jetzt? Ah, das Salzburg-Quintett. Ja, ganz genau. Ich habe gerade meine beiden Interpreten verwechselt, die ich parat hatte. Wir kehren jetzt das Salzburg-Quintett und durften natürlich gerade die Satisfager.

Ja, 40, 50, 60 oder mehr, das ist doch egal, wie alt das man ist. Musik, die findet jeder und Musik hat auch jeder gerne. Wenn man selber gerne Musik hat, man findet einander. Sind natürlich die Ziele, die alle haben, was in der Formation so nicht mehr gibt, aber musikalisch sind ja alle irgendwie noch ein bisschen unterwegs. Wir gehen nicht das Mal weg vom Zillertal, wir bleiben im Zillertal und gehen zu Marc Pircher. Ja, und er ist doch ein bisschen optimistisch und selbstsicher, würde ich sagen, in dem Titel jedenfalls musikalisch gesehen. Hier ist der Marc Pircher mit Ich bin ein Hammertyp.

Herzklang, ich glaube, bis ins L'amour, ja. Das sind noch so Zeiten gewesen, wo man viel weniger Technik eingesetzt hat, wo Musik noch so natürlich war, so schön war und einfach, ich glaube, das ein bisschen mehr das Herz so berührt hat als heute. Du, Herzklang, wunderschön, gefällt mir immer noch gut. Und ja, da kann ich so ein bisschen ins Träumen geraten. Man hat es doch irgendwie ein bisschen vermutet. Michel und Erik Philippi. Das neue Schlagertraumpaar, zwar mit viel Altersunterschied, wobei das ich sage, Alter muss nicht immer unbedingt eine Rolle spielen. Klar gibt es jetzt so die Themen, ja, Mutter und Sohn und so weiter. Aber ich glaube, das ist egal, wenn das Herz ja setzt, jetzt ja. Aber gerade mit dem Michel und in der Musikszene weiß man doch immer wieder mal, dass wenn eine Beziehung so in der Öffentlichkeit steht, wenn so eine Beobachtung sind, dass es doch recht schwierig ist. Und ist es anscheinend auch mit den beiden gewesen. Mit dem Michel und dem Erik Philippi. Leider haben sie sich getrennt. Ich muss ganz ehrlich sagen, ich selber habe es vermutet, dass das nicht für ewig halten wird. Aber egal, die zwei haben die Zeit genossen, die haben eine schöne Liebe gehabt. Und was und wie und warum, das gibt ich irgendwie alle zusammen nichts an. Musik ist immer noch da von ihnen beiden und die hören werden so. Hier ist Michel mit ihrem Titel in 80 Küssen um die Welt.

0: In 80 Küssen um die Welt, Michelle. Ja, wer kommt jetzt zur Neuvorstellung? Let's go! 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
0: Und fangen wir doch einmal mit dem ersten an, weil der kommt nämlich aus der Schweiz. Es ist kein anderer als der Robin Mark. Er gehört zu den markantesten Stimmen von Schweizer Pop- und Schlagerszene. Er hat eine enorme Bühnenpräsenz, eine unverwechselbare Stimme, ist 32-Jähriger und hat schon über 500 Live- und Fernsehauftritte gehabt. Mit seinem letzten Album hat er Platz 22 von den offiziellen Schweizer Albumcharts erreicht. Und die Single, die er daraus gekoppelt hat, hat er sogar bis in die Top 6 von der SRF Radio Charts geschafft. Also das will eigentlich schon etwas heissen. Für ihn war früher klar, ja, die Bühne schmeißt daheim. Und er ist dann auch schon mit 8 Jahren auf der Bühne gestanden. Und was er einmal erlebt hat, live auf der Bühne stehen. Und hat natürlich auch noch viele Vorgruppenzeiten oder Bühnenpräsenz von grossen Künstlern, wie von Andreas Gabalier, von den Nockis oder von den Paldauer. Ja, sein Positive, was er hat, Energie, Nähe und Authentizität. Wirklich das, was er ist. Er schreibt seine Titel übrigens selber und in seinem neuen Titel ist spürbar, dass er als Mensch und Künstler euch gegriffen ist. Ja, wenn man älter kommt, dann rief man natürlich euch. Ein Titel, der auf seinem neuen Album wird sein, hat der Name Tinte. Und die Name Tinte, das ist ganz eine persönliche Geschichte. Erinnerungen, Entscheidungen und Lebensmomente, wo der Sänger im wahrsten Sinne vom Wort mit der Zeit aus seiner Haut sogar verewigt hat. Also wie ein Tattoo oder sogar ein Tattoo. Es ist ein Song über Spuren, die bleiben im Leben sowie in der Musik. Neue Songs entstehen, und zwar mit keinem Gingero wie der Martin Kohler, und er ist bekannt durch seine Arbeit mit Künstlern wie Leonard, Musikapostel und vieles mehr. Aber ich würde sagen, wir hören jetzt Musik an und kehren irgendwann mal mehr über, übrigens der zweifach Stolzvater, Robin Mark. Hier kehren wir in die Neuvorstellung Tinte.

Robin Mark mit Tinte, dass eine von beiden Neuvorstellungen in der heutigen Sendung ist, Melodie. Und die zweite folgt zugleich, und zwar von Ralf Bogart. Ich kann es ehrlich sagen, ich habe den Namen überhaupt nicht kennt, aber schön, dass er jetzt hier bei Ische Melodie angekommen ist. Und er schlägt mit seinem neuen Titel «Ein Augenblick, ein neues musikalisches Kapitel» auf und wagt sich auf neuem Boden. Er verbindet modernen Disco-Pop mit einer intensiven, fast magischen Gefühlswelt und erzählt von jedem flüchtigen Moment, also einem Augenblick, der alles verändern kann. Es kann ein Blick sein, ein Duft, eine Berührung und aus Kontrolle, mit Verlangen, zurück, aus Zurückhaltung, pures Gefühl. Und ich würde sagen, wenn wir einen Künstler hier mit uns nicht so kennen, dann hören wir jetzt drin. Ein Augenblick beschreibt von dem Moment, in dem Blick, ein Duft oder eine Berührung plötzlich alles aus dem Gleichgewicht bringt, alles verändern kann. Und ich würde sagen, aber was schön euch wunderschön sicher. Ein Augenblick von Ralf Bogart.

Ja, mit moderner Musik habe ich eine Melodie. Zuerst mal Robin Markus der Schweiz, Tinte und jetzt Ralf Bugger mit einem Augenblick. Aber schöne Musik. Geblieben! Oder wir kommen wieder, er ist ja, der Ralf Bugger ist ja Schweizer. Wir kommen wieder zurück in die Schweiz und wir kommen zur Monique. Herz an, Herz aus.

Die Gruberzahler, wer einmal lügt, und es gibt ja die Aussage, wer einmal lügt, dem glaubt man nicht, auch wenn er dann die Wahrheit spricht oder irgendwie so. Ja, wer einmal lügt, die Gruberzahler hier, wie ist die Melodie. Und ich würde sagen, wenn wir schon mit Sprichwörtern kommen, dann kommen wir zuerst mal wieder mit ein paar alten Schlager. Und zwar einer davon ist ein wunderschöner Liebeskummer lohnt sich nicht. Ja, und das jetzt gerade im Frühling wirklich so ein guter Titel ist. Weiß nicht, aber schön ist er allemal.

Male tus Sonne, male tus Regeln, ja, Mülltaler, Peter und Peter, und was recht hängt recht, das kann ja nicht immer nur Sonnenschein. Es muss euch ein Rego mal geben, sonst wäre es ja für die Natur euch nicht gut. Meine lieben Hörerinnen und Hörer, die Zeit ist um. Ich muss, darf, soll, kann mich jetzt weit verabschieden. Ja, ein bisschen mit schwerem Herzen, weil ich mir liebe, dass vor eben am Mikrofon stehe. Und ich genieße so selber eure Musik sehr und all die Melodien und denke an meine Kolleginnen und Kollegen oder an schöne Momente, die ich mit Abe manchmal noch auf der Bühne. In dem Sinne wünsche ich jetzt eben ganz eine gute Zeit. Ihr wisst ja meinen Spruch immer, schaltet wieder ein, seid wieder mit dabei. Ihr wisst ja ganz genau Zeit, Tag und Sender. Und dann würde es mich freuen, wenn ihr wieder dabei seid. In dem Sinne, eine gute Zeit, bis zum nächsten Mal. Am Mikrofon war Vanessa Brandt. Ade miteinander.

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2: Der Wonnemonat Mai ist zur Hälfte rum und die 134. Ausgabe von Bogarts Schlagershow beginnt. Hier bei eurem Lieblingsradio. Schön, dass ihr wieder mit dabei seid. Hallo und willkommen.

0: Wir starten wieder gemeinsam ins Wochenende, welches vielleicht dann doch etwas frühlingshafter werden könnte. Denn die sogenannten Eisheiligen sollten so langsam vorbei sein und endlich kommen alle Gärtner wieder zum Zug. Denn nun können auch die Pflanzen, Blumenkübel und Sträucher endlich wieder in den Garten. Da heißt es dann vielleicht auch von den Nachbarn wieder, hallo, hallo, so wie es jetzt zu Beginn Sarah Jane Scott singt.
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Claudia Adel präsentiert jetzt gleich mit ihrer neuen Single »Wie der Wind« einen Popschlager, der Leichtigkeit, Tiefe und pure Emotionen miteinander verbindet. Er erzählt von Nähe, Vertrauen und dem Wunsch, sich vollkommen fallen zu lassen, getragen von einer Melodie, die sanft berührt und gleichzeitig zum Tanzen einlädt. Claudia Adel schafft es einmal mehr, Emotionen authentisch zu transportieren und ihre Zuhörer auf eine musikalische Reise mitzunehmen, die Herz und Seele gleichermaßen erreicht. Die im Sauerland aufgewachsene Künstlerin begann ihre musikalische Laufbahn bereits im Jahr 2000 mit ersten Tonstudioaufnahmen und konnte früh bei verschiedenen Talentshows auf sich aufmerksam machen. In den darauffolgenden Jahren überzeugte sie mit Coverversionen bekannter Schlagerhits und stellte ihre Vielseitigkeit sowie ihre große Leidenschaft für die Musik unter Beweis. Mit »Wie der Wind« beweist sie erneut ihr Gespür für zeitgemäßen Popschlager, gefühlvoll, eingängig und voller positiver Energie. Hier ist »Wie der Wind«, die brandneue Single von Claudia Adel.

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1: Jennifer Seemann, die zunächst als Schauspielerin und Musical-Darstellerin bekannt wurde, hat sich in den letzten Jahren auch im Schlager etabliert. Spätestens durch Auftritte in Formaten wie dem ZDF-Fernsehgarten Immer wieder sonntags und der Beatrice Egli Show erreichte sie ein stetig wachsendes Publikum. Mit ihrer neuen Single Zeichen geht sie nun einen Schritt weiter, musikalisch wie inhaltlich. Und dabei trifft Jennifer Seemann einen Nerv, den viele Menschen nur zu gut kennen. Den Moment, in dem eine Entscheidung längst überfällig ist und dennoch hinausgezögert wird. Die Kraft des Songs wird noch intensiver durch den biografischen Hintergrund der Künstlerin. Mit dem Austritt aus der Glaubensgemeinschaft der Zeugen Jehovas traf Jennifer Seemann eine Entscheidung, die ihr gesamtes Leben veränderte und sie letztlich ihre Familie kostete. Es war kein impulsiver Schritt, sondern ein langer innerer Prozess. Einschränkungen in ihrer künstlerischen Freiheit und der Wunsch nach Selbstbestimmung wurden schließlich zu ihrem persönlichen Zeichen. Ein ehrlicher, persönlicher und gleichzeitig universeller Song. Jennifer Seemann verbindet ihre eigene Geschichte mit einer Botschaft, die viele Menschen erreichen kann. Es geht nicht nur um Entscheidungen, sondern um Vertrauen. Nicht nur um Mut, sondern um Selbstbestimmung. Zeichen. Hier ist Jennifer Seemann.

Ein herzliches Happy Birthday geht auch heute wieder an liebe Kolleginnen und Kollegen, welche ihren Ehrentag in dieser Woche gefeiert haben und zu denen natürlich auch die besten Wünsche nachträglich zum Geburtstag gehen. Beginnen wird diese Geburtstagsrunde die außergewöhnlich sympathische Pia Sophie, welche ihren tollen Song »Besser ohne dich« singen wird. Geburtstagskind Roland Kaiser macht sich sein Kompliment im Anschluss gleich selbst und meine liebe Labelkollegin Corinna Anders stellt zum Abschluss dieser ersten Runde fest, »Meine Seele brennt«, ihre aktuelle Single. Happy Birthday, Teil 1.

Weiter geht es mit lieben Geburtstagswünschen jetzt für Lisa Klein, welche tanzen möchte, bis der Morgen kommt. Pia Marlow resümiert an ihrem Geburtstag: Gib alles, nur nicht auf. Und mein lieber irischer Kollege Johnny Logan feierte auch in dieser Woche Geburtstag und ihn hören wir dann mit seinem Song Hold Me Now, mit dem er 1987 als Sänger und Komponist zum zweiten Mal den Eurovision Song Contest in Brüssel gewann. Happy Birthday, Teil 2.

Wenn jetzt gleich Jana Sammer von einem Verräter singt, dann darf ich verraten, dass die Sängerin auch in dieser Woche Geburtstag gefeiert hat. Ebenso der beliebte Schauspieler und Sänger Thomas Rühmann, den viele vor allem aus der ARD-Serie In aller Freundschaft kennen und den wir mit Ach, wie war das Leben hören werden. Und Rolf Sarkowski reiht sich dann zum Ende der Geburtstagsrunden ebenfalls in diese ein und wir hören seinen immer wieder so passenden Song Du da im Radio. Doch zuvor gehen auch an euch alle, die ihr in dieser Woche euren Geburtstag gefeiert habt, die herzlichsten Glückwünsche. Beste Gesundheit, viel Glück, Liebe und Erfolg für euer neues Lebensjahr.

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1: Zum 40-jährigen Bühnenjubiläum erschien dieser Tage das neue Album Straße meiner Lieder von Marc Lorenz. Die Songs erzählen Geschichten aus 4 Jahrzehnten Musik, persönlich, gefühlvoll und authentisch. Mit diesem Album blickt Marc Lorenz auf seinen musikalischen Weg zurück und verbindet Erinnerungen, Emotionen und neue Klangfarben zu einer besonderen musikalischen Reise. Der Titel, welcher dem neuen Album von Marc Lorenz den Namen gab, ist dabei ein persönliches musikalisches Dankeschön an all jene, die ihn auf seinem Weg begleitet haben, Fans, Freunde.

Freunde und langjährige Weggefährten. Dabei erzählt der Song von unvergesslichen Momenten, von strahlenden Bühnenlichtern, großen Hoffnungen und der verbindenden Kraft der Musik. Straßen meiner Lieder. Hier ist der Titelsong des gleichnamigen brandneuen Albums von Marc Lorenz.

Alessa bringt mit La Bambola frischen Wind in einen echten Klassiker und zeigt, dass alte Songs nicht verstauben müssen. Statt den Track einfach neu aufzulegen, verpasst sie ihm eine persönliche Note und verbindet Schlager mit italienischem Flair. Und niemals was bereut hat Wolfgang Lippert. So erzählt er uns im Anschluss zumindest in seinem positiven Schlager-Popsong mit sommerlicher Leichtigkeit. Und damit läutet Lippi dann auch die warme Jahreszeit ein.

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1: An diesem Samstag findet in Wien der 70. Eurovision Song Contest, kurz ESC, statt. Und unsere liebe Görlitzer Musikredaktion, Christian und Thorsten, haben für diesen Schlagerdreier, wie in der vergangenen Woche begonnen, noch einen zweiten Teil mit Songs vom ESC aufgelegt, welche in den 1970er Jahren dort vertreten waren und die, wie Sie finden, zu Klassikern geworden sind. Sind sie auch. Christian schlägt davor Mary Rose, Nur die Liebe lässt uns leben. Beim ESC-Finale 1972 in Edinburgh erreichte sie damit Platz 3. Von Thorsten kommt der Vorschlag zu Joy Fleming, Ein Lied kann eine Brücke sein. Sie erreichte beim ESC-Finale 1975 in Stockholm mit diesem Titel Platz 17. Und als dritter Vorschlag von beiden, Genghis Khan und Genghis Khan. Mit diesem Song erreichte die Band Genghis Khan beim ESC-Finale 1979 in Jerusalem den 4. Platz. Reisen wir also nochmal zurück in die Geschichte des Eurovision Song Contests mit tollen Wettbewerbsbeiträgen aus Deutschland in den 1970er Jahren.

Was waren das damals doch noch für tolle, melodische und einfach schöne Songs, oder? Der ESC hat sich mit den Jahren verändert. Aus dem Song Contest wurde vielmehr ein Performance- und Show Contest. Aber dennoch zieht dieser europäische Musikwettbewerb jährlich und natürlich auch an diesem Samstagabend Millionen Menschen vor die TV-Geräte, um live dabei zu sein, wenn es dann für die Länder im Idealfall heißt 10 Points. Für die Schweiz tritt in diesem Jahr Veronica Fusaro mit ihrem Song Alice an. Österreich wird von Cosmo und Tanzschein vertreten. Und für Deutschland wird Sarah Engels gemeinsam mit ihren Tänzerinnen den Song Fire singen und performen. Alle drei Songs gibt es jetzt schon mal hier in Burgerts Schlagershow zu hören und ich bin gespannt, welcher dieser Songs es dann vielleicht aufs Siegertreppchen des 70. Eurovision Song Contest schaffen wird.

Mit Alles oder Dich zeigt Olaf Berger ziemlich souverän, warum er seit so vielen Jahren im Geschäft mitmischt. Der brandneue Song setzt genau auf die Mischung, die man von ihm kennt. Große Gefühle, klare Botschaft und eine Melodie, die sich einfach schnell festsetzt. Inhaltlich geht es um dieses klassische "Wir versuchen Freunde zu bleiben" Ding, das selten so funktioniert, wie man es sich vorher ausmalt. Stattdessen baut der Titel auf diese leise Spannung, die entsteht, wenn alte Gefühle nie ganz weg waren und plötzlich wieder hochkommen. Das wirkt vertraut, aber nicht abgestanden. Und mit ihrer neuen Single "Alemannia" liefert dann Christine Stark die überraschende und augenzwinkernde Fortsetzung ihres gefeierten Hits "Barcelona". Während sie darin noch selbstbewusst und charmant einen unpassenden Verehrer gedanklich in Richtung Barcelona verabschiedete, schlägt sie nun eine neue ironische Tonart an, was, wenn genau dieser Abschied doch nicht ganz so endgültig war.

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1: Let Your Love Flow ist ein von Jerry Williams Jr. geschriebener und von Gene Cotton 1975 erstmals veröffentlichter Country-Song. Der Titel wurde im Januar 1976 von den Bellamy Brothers als Single in den USA veröffentlicht und zu ihrem ersten großen Erfolg. Eine deutsche Coverversion ließ da nicht lange auf sich warten und Dr. Michael Kunze schrieb einen deutschen Text, der dann in Folge die Spitzenposition des Originals in den deutschen Charts ablöste. In Österreich belegte die deutsche Version Platz 2 und in der Schweiz Platz 3 der Hitparaden. Heute kann wohl fast jeder diesen Song mitsingen, gehört er doch zu den wohl bekanntesten Hits von Jürgen Drews. Ein Bett im Kornfeld, veröffentlicht Anfang Mai 1976.

Immer mehr. Das war Sven Moll mit seiner tollen Neuinterpretation des Klassikers von Herbig Mitteregger. Zu einem Klassiker könnte auch der brandneue Song meines lieben Kollegen Martin Juhn aus Tirol werden, indem er sich fragt, warum du? Ein ehrlicher, emotionaler und eingängiger Song zugleich. Er erzählt von einer dieser Begegnungen, die alles auf den Kopf stellen. Dieses Warum du? Eine Frage, die wohl jede und jeder schon einmal gefühlt hat. Und damit ein Song, in dem sich viele wiederfinden werden. Und dann schließt sich Sabrina Sänger an und präsentiert uns ihren aktuellen Song Wenn du mich wirklich willst in einem modernen, international geprägten Soundgewand. Im Zentrum des Songs steht eine emotionale Entscheidungssituation. Ein Mann, der zwischen Nähe und Distanz schwankt, zwischen Gefühl und Unsicherheit. Aber Sabrina Sänger macht stimmlich sehr deutlich, worauf es wirklich ankommt. Ehrlichkeit, Entschlossenheit und dem Mut, zu dem zu stehen, was man fühlt. Hören wir also Warum du und Martin Juhn und dann Wenn du mich wirklich willst und Sabrina Sänger.

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1: Marc Lorenz gehört seit über 4 Jahrzehnten zu den festen Stimmen des deutschen Schlagers. Mit seiner unverwechselbaren Stimme und Liedern, die Geschichten aus dem Leben erzählen, begeistert der Sänger aus Fürth stets sein Publikum. Dabei ist er immer seinem eigenen Stil treu geblieben und ließ sich musikalisch nie in eine Schublade stecken. Sein 40-jähriges Bühnenjubiläum markiert dabei einen ganz besonderen Höhepunkt seiner Laufbahn. Mit dem neuen und zugleich letzten Album Straße meiner Lieder blickt er auf seinen musikalischen Weg zurück, auf Erinnerungen, Begegnungen und Geschichten aus 4 Jahrzehnten Musik und Leben. Ich darf euch aus diesem Album von Marc Lorenz einen weiteren Titel vorstellen und dieser heißt Ich wär gern nochmal 17.

Bevor es nun weiter ins Wochenende geht und der hoffentlich erholsame Sonntag vor uns allen steht, starten wir musikalisch in die berühmte Samstagnacht. Und da gibt es von der Band Nonstops eine tolle Disco-Fox-Nummer, mit der wir quasi alle uns auf diese Samstagnacht vorbereiten können. Heißt es doch in der Titelzeile so treffend: Samstagnacht und du bist da. Jedes

Auch ich sage jetzt gute Nacht, Freunde, und wünsche euch noch einen wunderschönen Abend, ein schönes Wochenende und natürlich eine tolle neue Woche, an deren Ende dann wieder Burgerts Schlagershow bei eurem Lieblingsradio zu finden sein wird. Vielen Dank fürs Zuhören, Mitsingen, Mitklatschen. Passt wie immer gut auf euch auf und bleibt im Rhythmus. Alles Liebe, euer Ralf Burgert.

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So zusammen, Sabrina Sauter und ich sind hier an den Giersbachfällen am wunderschönen Brienzer See und drehen gerade das Video zu unserer neuesten Single, vielleicht einer von 14 Titeln vom neuen Album Lerne im Regen tanzen. Und wir wünschen euch ganz, ganz viel Spaß dabei. Niemand.

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1: Im Studio Dirk Justes, schönen guten Tag. Länger arbeiten und möglicherweise niedrigere Renten. Die Rentenkommission der Bundesregierung will offenbar weitreichende Änderungen empfehlen. Das berichtet die Bild. Anna Löwer.
2: Das Gremium schlägt demnach vor, das Renteneintrittsalter schrittweise von derzeit 67 auf 70 Jahre anzuheben. Die Umstellung soll bis Anfang der 2060er Jahre erfolgen. Außerdem könnte das Rentenniveau von derzeit 48 auf 46% sinken. Mit den Vorschlägen soll die gesetzliche Rentenversicherung langfristig stabilisiert werden. Die Rentenkommission will ihren Abschlussbericht Ende Juni vorlegen.
1: Der Bundestag stimmt heute darüber ab, ob die Steuer auf Flugtickets gesenkt wird. Die schwarz-rote Koalition will Deutschland als Standort für Airlines wieder attraktiver machen. Ob die Tickets dann für Fluggäste am Ende auch günstiger werden, ist offen. Gerade der wegen des Iran-Kriegs gestiegene Ölpreis sorgt ja auch bei den Fluggesellschaften für höhere Kosten. Aus der Branche kommen deswegen Forderungen nach weiteren Entlastungen. Die Bundesregierung hat sich entschieden, beim deutsch-französischen Rüstungskonzern KNDS einzusteigen. Wie es aus Regierungskreisen heißt, soll Deutschland zunächst 40% der Anteile kaufen. Mehr von Jana Klonikowski.
3: Der Konzern KNDS stellt unter anderem den Kampfpanzer Leopard 2 oder auch Munition her. Er gehört bisher dem französischen Staat und der deutschen Eigentümerfamilie Krauss-Maffei-Wegmann, die sich wohl aber aus dem Unternehmen zurückziehen will. Deutschland und Frankreich sollen dann künftig zu gleichen Teilen an dem Rüstungskonzern beteiligt sein. Was das den Bund kosten wird, ist nicht bekannt.
1: In den Trümmern des eingestürzten Hauses im sächsischen Görlitz haben Einsatzkräfte die Leiche einer Frau gefunden. Spürhunde hatten die verschüttete Person am Abend entdeckt. Es handelt sich um eine 25-jährige Touristin aus Rumänien. Nach zwei weiteren Vermissten wird weiter gesucht. Panne im britischen Radio. Dort hatte ein Sender König Charles versehentlich für tot erklärt. Hintergrund war wohl ein technischer Fehler, heißt es. Mittlerweile hat sich der Sender entschuldigt und Entwarnung gegeben. Charles ist wohlauf. Er ist zurzeit zu Besuch in Nordirland. Der deutsche WM-Kader nimmt Gestalt an. Seit dem Morgen verkündet der DFB auf seinen Social-Media-Kanälen nach und nach, welche Spieler dabei sind. Bisher sind das unter anderem die Stuttgarter Jamie Leveling und Dennis Undaff und auch Kapitän Joshua Kimmich.
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4: Mit KI-Support. Mal mehr, mal weniger Wolken sind unterwegs und ab und zu kommt auch mal ein Schauer runter. Vor allem im Osten. Richtung Nachmittag wird's im Südwesten freundlicher mit mehr Sonne. Dazu wird's angenehm warm. Die Höchstwerte liegen bei 19 bis 24 Grad. Im Südwesten sind auch bis 26 Grad drin. Morgen meist sonnig, nur im Norden und Osten ein paar Quellwolken und selten mal ein kurzer Schauer, maximal knapp 30 Grad.

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1: Im Studio Dirk Justes. Schönen guten Tag. Mitglieder der Rentenkommission widersprechen einem Bildbericht, dass die Kommission die Rente ab 70 empfehlen will. Sei noch nichts entschieden, heißt es. Die Bild hatte berichtet, dass die Expertenkommission sich für ein höheres Renteneintrittsalter aussprechen will. Für DGB-Chefin Jasmin Fahimi der falsche Weg, sie sagt im Ersten.
2: Wir müssen vor allem schauen, wie wir die Erwerbstätigen steigern. 2,5 Millionen Frauen in Teilzeit, 3 Millionen junge Erwachsene, die keine abgeschlossene Ausbildung haben. Viele 55- bis 65-Jährige, die keinen Fuß mehr an den Boden kriegen, wenn sie arbeitslos werden. Dieses Erwerbspotenzial zu heben, würde vieles lösen in der Rentenpolitik.
1: Die Deutsche Bahn meldet vor Pfingsten eine große Nachfrage nach Zugtickets. Viele hätten sich schon früh ein Fernverkehrsticket für die Feiertage gesichert. Und auch die neuen Last-Minute-Tickets kommen gut an. Allein am vergangenen Wochenende wurden etwa 77.000 verkauft. Die Tierheime in Deutschland sind überlastet und werden vom Bund nicht ausreichend unterstützt. Das findet der Deutsche Tierschutzbund und er verklagt deshalb den Staat. Einzelheiten von Tom Husse.
3: Die Tierschützer haben die Klage beim Verwaltungsgericht Köln eingereicht und sie sagen, dass an diesem Schritt kein Weg vorbeiführt. Denn die Regierung habe keine Mittel für die Tierheime im aktuellen Bundeshaushalt bereitgestellt. Im Koalitionsvertrag stand das aber noch anders und im Grundgesetz ist der Tierschutz auch verankert. Da muss jetzt was passieren, sagt Tierschutzbund-Präsident Schröder. Der Staat wälze seit Jahrzehnten immer wieder zentrale Aufgaben auf gemeinnützige Vereine ab.
1: Bundespräsident Steinmeier ist skeptisch, ob der neue freiwillige Wehrdienst ausreicht, damit die Bundeswehr wie gewünscht wächst. Ansonsten werde die Debatte über eine Wehrpflicht wieder aktuell werden, so Steinmeier gegenüber T-Online. Ziel sind 260.000 Bundeswehrsoldaten, aktuell sind es knapp 186.000. Mit emotionalen Social-Media-Videos verkündet der DFB seit dem Morgen erste WM-Teilnehmer. Eine kleine Überraschung ist die Nominierung von Frankfurts Verteidiger Nathaniel Brown. Weniger überraschend sind unter anderem auch die Bayern-Spieler Alexander Pavlovic, Jamal Musiala und Joshua Kimmich dabei.
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4: Mit KI-Support. Sonne und Wolken wechseln sich gerade ab und in der Osthälfte kann zwischendurch auch mal ein Schauer runterkommen. Im Lauf des Tages wird's Richtung Südwesten öfter freundlicher. An der Küste bleibt's etwas kühler dabei, sonst liegen die Höchstwerte bei 19 bis 26 Grad. Morgen dann meist viel Sonne und trocken, höchstens ganz vereinzelt ein kurzer Schauer, dazu maximal knapp 30 Grad.

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1: Im Studio Dirk Justes, schönen guten Tag. Mitglieder der Rentenkommission widersprechen einem Bildbericht, dass die Kommission die Rente ab 70 empfehlen will. Sei noch nichts entschieden, heißt es. Die Bild hatte berichtet, dass die Expertenkommission sich für ein höheres Renteneintrittsalter aussprechen will. Für DGB-Chefin Jasmin Fahimi der falsche Weg, sie sagt im Ersten.
2: Wir müssen vor allem schauen, wie wir die Erwerbstätigen steigern. 2,5 Millionen Frauen in Teilzeit, 3 Millionen junge Erwachsene, die keine abgeschlossene Ausbildung haben. Viele 55- bis 65-Jährige, die keinen Fuß mehr an den Boden kriegen, wenn sie arbeitslos werden. Dieses Erwerbspotenzial zu heben, würde vieles lösen in der Rentenpolitik.
1: Die Deutsche Bahn meldet vor Pfingsten eine große Nachfrage nach Zugtickets. Viele hätten sich schon früh ein Fernverkehrsticket für die Feiertage gesichert. Und auch die neuen Last-Minute-Tickets kommen gut an. Allein am vergangenen Wochenende wurden etwa 77.000 verkauft. Die Tierheime in Deutschland sind überlastet und werden vom Bund nicht ausreichend unterstützt. Das findet der Deutsche Tierschutzbund und er verklagt deshalb den Staat. Einzelheiten von Tom Husse.
3: Die Tierschützer haben die Klage beim Verwaltungsgericht Köln eingereicht und sie sagen, dass an diesem Schritt kein Weg vorbeiführt. Denn die Regierung habe keine Mittel für die Tierheime im aktuellen Bundeshaushalt bereitgestellt. Im Koalitionsvertrag stand das aber noch anders und im Grundgesetz ist der Tierschutz auch verankert. Da muss jetzt was passieren, sagt Tierschutzbund-Präsident Schröder. Der Staat wälze seit Jahrzehnten immer wieder zentrale Aufgaben auf gemeinnützige Vereine ab.
1: Bundespräsident Steinmeier ist skeptisch, ob der neue freiwillige Wehrdienst ausreicht, damit die Bundeswehr wie gewünscht wächst. Ansonsten werde die Debatte über eine Wehrpflicht wieder aktuell werden, so Steinmeier gegenüber T-Online. Ziel sind 260.000 Bundeswehrsoldaten, aktuell sind es knapp 186.000. Mit emotionalen Social-Media-Videos verkündet der DFB seit dem Morgen erste WM-Teilnehmer. Eine kleine Überraschung ist die Nominierung von Frankfurts Verteidiger Nathaniel Brown. Weniger überraschend sind unter anderem auch die Bayern-Spieler Alexander Pavlovic, Jamal Musiala und Joshua Kimmich dabei.
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4: Mit KI-Support. Sonne und Wolken wechseln sich gerade ab und in der Osthälfte kann zwischendurch auch mal ein Schauer runterkommen. Im Lauf des Tages wird's Richtung Südwesten öfter freundlicher. An der Küste bleibt's etwas kühler dabei. Sonst liegen die Höchstwerte bei 19 bis 26 Grad. Morgen dann meist viel Sonne und trocken. Höchstens ganz vereinzelt ein kurzer Schauer. Dazu maximal knapp 30 Grad.

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1: Im Studio Dirk Justes. Schönen guten Tag. Mitglieder der Rentenkommission widersprechen einem Bildbericht, dass die Kommission die Rente ab 70 empfehlen will. Sei noch nichts entschieden, heißt es. Die Bild hatte berichtet, dass die Expertenkommission sich für ein höheres Renteneintrittsalter aussprechen will. Für DGB-Chefin Jasmin Fahimi der falsche Weg, sie sagt im Ersten.
2: Wir müssen vor allem schauen, wie wir die Erwerbstätigen steigern. 2,5 Millionen Frauen in Teilzeit, 3 Millionen junge Erwachsene, die keine abgeschlossene Ausbildung haben. Viele 55- bis 65-Jährige, die keinen Fuß mehr an den Boden kriegen, wenn sie arbeitslos werden. Dieses Erwerbspotenzial zu heben, würde vieles lösen in der Rentenpolitik.
1: Der Bundestag stimmt heute darüber ab, ob die Steuer auf Flugtickets gesenkt wird. Die schwarz-rote Koalition will so dafür sorgen, dass nicht immer mehr Airlines Deutschland den Rücken kehren, Tom Husse.
3: Genau, denn Fluggesellschaft und auch Flughafenbetreiber klagen schon seit langem über zu hohe Kosten in Deutschland. Einige Airlines haben auch schon ihr Angebot reduziert. Die geplante Steuersenkung geht Branchenvertretern aber nicht weit genug. Sie fordern weitere Entlastungen. Ob eine niedrigere Steuer auch für günstigere Flugtickets sorgt, ist fraglich. Der wegen des Iran-Kriegs gestiegene Ölpreis treibt die Kosten ja gerade nach oben.
1: Der Deutsche Tierschutzbund will gegen den Staat vor Gericht ziehen. Er hat Klage beim Verwaltungsgericht Köln eingereicht. Die Tierschützer wollen klären lassen, ob der Bund die Tierheime in Deutschland auch finanziell unterstützen muss. Tierschutz ist im Grundgesetz verankert. In den Trümmern des eingestürzten Hauses im sächsischen Görlitz haben Einsatzkräfte die Leiche einer Frau gefunden. Spürhunde hatten die verschüttete Person am Abend entdeckt. Es handelt sich um eine 25-jährige Touristin aus Rumänien. Nach zwei weiteren Vermissten wird weiter gesucht. Der Mainzer Nadim Amiri und Frankfurts Nathaniel Brown stehen durchaus überraschend im deutschen WM-Kader. Das hat der DFB auf seinen Social-Media-Kanälen bekannt gegeben. Nominierungsvideos gab es auch schon für erwartbare Spieler wie Kapitän Joshua Kimmich oder auch Jamal Musiala.
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4: Mit KI-Support. Sonne und Wolken wechseln sich gerade ab und in der Osthälfte kann zwischendurch auch mal ein Schauer runterkommen. Im Lauf des Tages wird's Richtung Südwesten öfter freundlicher. An der Küste bleibt's etwas kühler dabei. Sonst liegen die Höchstwerte bei 19 bis 26 Grad. Morgen dann meist viel Sonne und trocken. Höchstens ganz vereinzelt ein kurzer Schauer. Dazu maximal knapp 30 Grad.

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2: Wir schauen uns gleich an, wie der Bundesrat die AHV modernisieren und langfristig sichern will, zum Beispiel mit Anreizen, über das Pensionsalter hinaus zu arbeiten. Und wir schauen, was davon zu halten ist, dass eine Gruppe von Forschenden sagt, das schlimmste bisher angenommene Szenario zum Klimawandel werde nicht eintreffen. Die Sendung heißt Info 3, mein Name Rebecca Villiger. Wie soll es mit der AHV weitergehen? Der Bundesrat hat heute seinen neuesten Reformvorschlag präsentiert. Er legt dar, wie die staatliche Altersvorsorge für die Jahre 2030 bis 2040 gesichert und modernisiert werden soll. Aus dem Bundeshaus Christine Wanner.
3: Der Vorschlag des Bundesrats für die nächste AHV-Reform folgt den Eckwerten, die Sozialministerin Elisabeth Bumschneider bereits skizziert hatte. Es sei nicht angebracht, das Rentenalter zu erhöhen, sagt die Bundesrätin heute und weiter.
4: Mit der Reform AHV 2030 legt der Bundesrat die Grundlagen für eine AHV, die finanziell stabil und die den gesellschaftlichen Veränderungen Rechnung trägt. Er setzt gezielte Anreize, damit es sich mehr lohnt, bis 65 und darüber hinaus zu arbeiten.
3: Zum Beispiel kann damit die AHV-Rente aufgebessert und aufgeschoben werden, neu über das Alter von 70 Jahren hinaus. In der beruflichen Vorsorge würde das Mindestalter für eine Frühpensionierung schrittweise von heute 58 auf 63 Jahre erhöht. Zudem soll es die Reform erlauben, Beitragslücken leichter zu schließen. Zudem will der Bundesrat einer aus seiner Sicht unfairen Praxis ein Ende setzen. Wenn Unternehmen ihren Angestellten statt Lohn hohe Dividenden ausbezahlen, leisten sie auf diesen Beiträgen keine Beitragszahlungen an die AHV. Künftig wären auch diese Beträge der Beitragspflicht unterstellt. Mit all diesen Massnahmen kommen der AHV bis ins Jahr 2040 jährlich rund 600 Millionen Franken zu. Ob die Altersvorsorge für diese Zeit weitere Finanzierungsquellen braucht, hängt vom Parlamentsentscheid zur 13. AHV-Rente ab. Deshalb hat der Bundesrat verschiedene Varianten angedacht, das Anheben der Mehrwertsteuer um 0,7 bis 0,9 Prozentpunkte oder eine Kombination mit höheren Lohnbeiträgen von plus 0,2 Prozentpunkten.
2: Christine Wanner. Bei der Modernisierung und langfristigen Sicherung der AHV hängt also vieles von der Finanzierung der 13. AHV-Rente ab. Bundeshausredaktor Andreas Stüdli, weshalb ist das so entscheidend?
5: Das ist eben so entscheidend, weil diese 13. AHV-Rente ja 4 bis 5 Milliarden Franken kostet und das jedes Jahr. In diesem Jahr wird diese Rente zum ersten Mal ausbezahlt, aber finanziert ist sie noch nicht, weil sich National- und Ständerat bislang nicht auf eine Variante geeinigt haben, wie das finanziert werden soll. Der Nationalrat, der will eine befristete Erhöhung der Mehrwertsteuer. Der Ständerat will, dass neben der Mehrwertsteuer auch die Lohnbeiträge erhöht werden. Der Entscheid dazu fällt schon bald. In der Sommersession im Juni müssen sich National- und Ständerat auf eine Variante einigen. Und von Mitte rechts, also FDP und SVP, werden höhere Steuern und Lohnbeiträge auf jeden Fall bekämpft. Wird diese 13. AHV-Rente vom Parlament finanziert, dann sind die Voraussetzungen für eine AHV-Reform viel besser. Wenn nicht, kommt der Bundesrat eben mit diesen angekündigten Zusatzabgaben auf die Mehrwertsteuer und womöglich sogar die Löhne.
2: Sie sagen es, das Parlament muss als nächstes über diese Finanzierung entscheiden. Welche Botschaft sendet der Bundesrat heute ans Parlament?
5: Ich würde sagen, der Bundesrat, der zeigt den Mahnfinger in Richtung Parlament und setzt es damit unter Druck, hier eine Lösung zu finden. Darauf angesprochen hat Bundesrätin Elisabeth Bumschneider heute zwar geantwortet, dass sich das Parlament nie unter Druck setzen lasse, aber es sei dem Bundesrat eben auch nicht verboten, hier Klartext zu sprechen, was seine Ziele seien. Dieser Mahnfinger geht vor allem an die Adresse der bürgerlichen Parteien. Sie könnten im Parlament die Finanzierung der 13. AHV-Rente scheitern lassen. Zwar würden sie damit in Kauf nehmen, dass der Stand des AHV-Fonds sinken würde, aber das würde den Druck aufsetzen, dass doch über das Rentenalter oder vielleicht Lebensarbeitszeitmodelle diskutiert werden müssten. Beide Seiten bauen also Druck auf, Bundesrat und Parlament.
2: Zentraler Punkt beim Vorschlag des Bundesrats ist also, dass die Menschen freiwillig länger arbeiten. Frühpensionierungen sollen weniger früh möglich sein. Reichen diese Massnahmen aus, um die AHV längerfristig zu sichern?
5: Das ist die große Frage. Aber auch der Bundesrat kann sie heute nicht beantworten, denn diese Mehreinnahmen, die hängen ja auch davon ab, ob die Schweizerinnen und Schweizer freiwillig länger über den 65. Geburtstag hinaus arbeiten wollen oder nicht. Und da haben über 55 Jahre alte Arbeitstätige schon heute in der Berufswelt einen schweren Stand, noch einen Job zu finden. Da müsste also auch die Wirtschaft mitmachen, die Unternehmen, da gibt es Fragezeichen. Und unsicher ist, ob das alles mehrheitsfähig ist. Gerade, dass die Pensionskasse erst später bezogen werden darf, also nicht mehr ab 58 Jahren, sondern erst ab 63 Jahren, das stößt auf Kritik. Ob diese Reform die AHV-Finanzen also langfristig stabilisiert, ist Stand jetzt ungewiss.
2: Informationen und Einordnungen von Bundeshausredaktor Andreas Stüdli. Besten Dank. Und nun zu weiteren Nachrichten des Tages mit David Burkhardt. Weil es in der Schweiz zu wenig Hausärztinnen und Ärzte gibt, sollen künftig spezialisierte Pflegefachleute einen Teil der Aufgaben übernehmen.
0: Das sieht ein neuer Vorschlag des Bundesrates vor. Konkret sollen diese Pflegeexpertinnen und Experten künftig Aufgaben in der Grundversorgung übernehmen und damit andere Pflegende sowie die Ärzteschaft entlassen. Ihre Leistungen sollen diese spezialisierten Pflegefachleute dann über die Krankenkassen abrechnen können. Dafür muss das Krankenversicherungsgesetz angepasst werden. Die Pflegeexpertinnen und Experten sollen wegen der hohen Anforderungen einen Mastertitel in erweiterter Pflegepraxis abschließen müssen. Im Parlament ist dazu eine Gesetzesrevision hängig, die den Beruf neu definiert. Beim Ebola-Ausbruch in Teilen von Kongo-Kinshasa und Uganda steigen die Fallzahlen weiter. Mittlerweile gibt es gemäß der Weltgesundheitsorganisation rund 600 Verdachtsfälle und knapp 140 mutmaßliche Todesfälle. Ebola-Patientinnen und Patienten könnten auch in der Schweiz behandelt werden, an den Universitätsspitälern in Zürich und in Genf. Bisher gäbe es aber keine Anfragen für die Aufnahme von Ebola-Erkrankten, sagt das Bundesamt für Gesundheit zur Nachrichtenagentur Keystone SDA. 2014 hatte das Unispital Genf einen kubanischen Arzt behandelt, der sich bei einem Hilfseinsatz in Sierra Leone mit Ebola angesteckt hatte.
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2: Ist der Klimawandel doch nicht ganz so schlimm wie bisher angenommen? Eine Gruppe von Forschenden kommt zum Schluss, dass das schlimmste bisher angenommene Szenario zum Klimawandel unplausibel geworden ist. Die Forschergruppe des World Climate Research Programs hat in einem Artikel Szenarien für die Erderwärmung skizziert. US-Präsident Donald Trump feierte das umgehend in einem Social-Media-Post, das sei ein Eingeständnis, dass bisherige Prognosen falsch gewesen seien. Wirtschaftsredaktor Klaus Ammann beschäftigt sich bei SRF intensiv mit Klimathemen. Ich habe ihn gefragt, wie die Forschenden zum Schluss gekommen sind, dass das Extremszenario keine Gültigkeit mehr hat.
6: Nun, die Klimawissenschaft arbeitet mit Szenarien, um verschiedene mögliche, also plausible Zukunftsentwicklungen zu beschreiben. Dabei geht sie jeweils von dem aus, was aktuell technologisch, gesellschaftlich und wirtschaftlich möglich scheint. Das bisherige Worst-Case-Szenario hat nun eine Zukunft beschrieben, in der es salopp gesagt keine Grenzen für den CO2-Ausstoß gibt. Es werden keine Klimaschutzmaßnahmen ergriffen, erneuerbare Energien werden blockiert, Autos und Heizungen langfristig mit Erdgas und Öl betrieben. Dieses Szenario ist aber 10 Jahre alt und aus heutiger Sicht schlicht nicht mehr plausibel, weil in den letzten Jahren eben nicht nichts geschehen ist.
2: US-Präsident Donald Trump hat nach dieser Meldung den Klimaalarmismus in der Forschung angeprangert. Wenn jetzt alles nicht so schlimm kommt, hat er da einen Punkt?
6: Nein, Trump verwechselt Szenarien mit Prognosen. In Szenarien wird eben versucht darzustellen, was geschieht, wenn gewisse Dinge eintreten. Es sind eben gerade keine Vorhersagen. Und das Worst-Case-Szenario bisher zeigte, dass sehr hohe Treibhausgasemissionen eben enorme Risiken und Schäden mit sich brächten. Wenn dieses Szenario nun nicht mehr verwendet wird, dann heißt das nicht, dass es falsch war, sondern viel eher, dass es eben zu etwas geführt hat. Sonne- und Windenergie sind heute so stark und so günstig, dass ein unendliches Wachstum von Kohle, Öl und Gas ausgeschlossen werden kann. Noch vor 10 Jahren war das nicht so klar.
2: Also nun nach dieser Meldung von einer Entwarnung in Sachen Klimawandel zu sprechen, wäre verfehlt.
6: Ja, weil das auch das neue Worst-Case-Szenario noch von 3,5 Grad Erwärmung bis zum Ende des Jahrhunderts ausgeht, anstelle von 4,8 Grad im alten. Aber auch 3,5 Grad Erwärmung hätten fatale Folgen. Die Staatengemeinschaft hat ja nicht zufällig, sondern auf Basis der Wissenschaft in Paris 2015 vereinbart, die Erderwärmung auf unter 2 Grad, wenn möglich auf 1,5 Grad zu begrenzen.
2: Gestrichen haben die Forschenden im Übrigen auch das optimistischste Szenario zum Klimawandel. Weiß man letztlich einfach immer genauer, worauf wir zusteuern?
6: Ja, eindeutig. Die Forschung wird immer besser. Oft hilft dabei, dass Auswirkungen des Klimawandels nicht mehr nur simuliert werden müssen, sondern eben unterdessen beobachtet und gemessen werden können. Klar ist, und das zeigen die unterschiedlichen Szenarien alle eindeutig, je geringer die Erwärmung ausfällt, desto weniger schwerwiegend werden die Folgen sein.
2: Sagt Wirtschaftsredaktor Klaus Ammann. Nochmal zu den Nachrichten. Ein Video des rechtsextremen israelischen Sicherheitsministers Itamar Ben-Gvir sorgt derzeit für internationale Spannungen.
0: Ben-Gvirs Verhalten sei inakzeptabel, kritisieren die Außenminister Italiens und Frankreichs. Beide haben deswegen den israelischen Botschafter in ihren Ländern einbestellt. Auch die Schweiz hat Israel aufgefordert, die Grundrechte der festgenommenen Aktivistinnen und Aktivisten aus der Schweiz zu achten. Das sagte das Außendepartement auf Anfrage der Nachrichtenagentur Keystone Estia. Auf dem Video demütigt Ben-Gvir gefesselte und kniende Aktivistinnen und Aktivisten, die mit einer Schiffsflotte den Gazastreifen erreichen wollten und von Israel festgenommen wurden. Kritik gibt es auch vom israelischen Regierungschef Benjamin Netanyahu. Er schrieb, Ben-Gvirs Verhalten entspreche nicht den Werten und Normen Israels. US-Außenminister Marco Rubio hat sich in einer Videobotschaft an die Menschen in Kuba gewandt und ihnen ein Zitat «neuen Weg» vorgeschlagen. In der Nachricht auf Spanisch machte Rubio die kubanische Führung für die grossen Probleme im Inselstaat verantwortlich. Dass es ständig Stromausfälle gebe, liege nicht etwa an der Ölblockade der USA, sondern an der kubanischen Führung, die Milliarden veruntreut habe, statt in das Land zu investieren. Weiter bot Rubio Kuba Lebensmittel und Medikamente im Wert von 100 Millionen US-Dollar an, aber nur, wenn diese direkt von Hilfswerken oder der Kirche und nicht von der Regierung an die Menschen verteilt würden. Damit kommen wir zu den Börsendaten, geliefert von SIX. Der Swiss Market Index liegt im Moment bei 13.426 Punkten. Das ist ein Plus von 0,5%. Der Euro wird zu 91,53 Rappen gehandelt und der Dollar zu 78,81 Rappen. Und das Wetter. Heute Abend wechselt sich Sonne und Wolken ab. In den Alpen gibt es noch lokale Schauer. Morgen ist es dann meist sonnig bei 24 Grad im Norden und 27 Grad im Süden.
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8: Ihr hört das Regionaljournal Bern, Fribourg-Wallis. Ungleichbehandlung. Nach dem Postautobrand von Kerzers kämpfen zwei Töchter für finanzielle Gerechtigkeit.
9: Es wäre einfach als Entlastung, wie bei den anderen Brandopfern und den Angehörigen, einfacher gewesen, wenn wir auch am Anfang so einen Beitrag hätten gehabt, damit wir uns einfach um unsere Mutter hätten kümmern und mal die Trauer können verarbeiten.
8: Angehörige von den Opfern zu Gramontana haben nämlich von Bund und Kanton Solidaritätsbeiträge bekommen. Die Opfer von Kerzers nicht. Unzufrieden. Seit Kanton Bern und Solothurn gsi. Jetzt steht eine Vereinbarung. Es geht um das geplante Logistikzentrum zu Utzisdorf, wo die Gemeinden mehr Verkehr befürchten. Und unbefriedigend findet der SVP-Stadtrat die Situation mit den abgestellten Velo rund um den Bahnhof Bern. Trotzdem ist er gegen eine grössere Velostation. Am Mikrofon hinein Dominik Meyenberg. Vor gut zwei Monaten hat sich das Kerzer in einem Postauto einen Mann angezündet. Er und fünf andere Passagiere sind bei diesem Brand gestorben. Fünf weitere sind verletzt worden. Eine Frau ist immer noch im Spital mit schweren Brandverletzungen und kämpft um ihr Leben. Und ihre Töchter um finanzielle Gerechtigkeit. Zuerst zur Geschichte der Tragödie. Christine Wittmer.
10: Es ist der 10. März. Tochter N, sie will anonym bleiben, kommt mit dem Zug beim Bahnhof Kerzers an.
11: Ich war an diesem Tag vor Uni auf dem Heimweg. Und dann habe ich beim Gleis hinten schon die riesen Rauchwolken gesehen. Und das Bild ist mir auch heute immer noch im Kopf.
10: Sie macht sich auf den Heimweg und sieht das Postauto, das brennt.
11: Eine halbe Stunde war ich sicher dort und nach einer Zeit habe ich gedacht, es bringt jetzt auch nichts mehr, hier weiterzustehen. Ich habe währenddessen auch schon versucht, meine Familie zu erreichen, aber habe niemanden erreichen und habe gedacht, ja, dann finde ich daheim vielleicht mehr raus.
10: Daheim angekommen, überkommt dann ein Telefon von ihrem Vater.
11: Ob ich es schon mitbekommen habe, dass unsere Mutter eben in diesem Postauto war. Und auf das bin ich dann ja, zum Ort wieder zurückgegangen. Dann hat sich eigentlich alles, bin ich wirklich in einem Schock gestanden, wo ich einfach gedacht habe, jemand, der dort drin war, jetzt wahrscheinlich, es ist wie gar nicht möglich, dass man es rausschafft.
10: Sie gehörte ihre Mutter lebe noch, aber sie ist schwer verletzt,

0: Kürzlich haben die Ärztinnen und Ärzte gesagt, Mutter sei stabil genug für eine erste Operation. Daraufhin ist sie aber wieder ins Koma gefallen. Ihr Zustand war wieder kritisch. Das Auf und Ab sei extrem schwierig, sagt die zweite Tochter S.
1: Man sieht jetzt, dass man nach 2 Monaten dass man immer noch in eine lebensbedrohliche Situation kommen könnte und jederzeit alles passieren könnte. Und das stellt für uns auch die grösste Herausforderung dar, mit dem klarzukommen. Und wir wissen einfach, dass sie noch einen sehr langen Weg wird vor sich haben.
0: Die Mutter ist jetzt wieder wach und stabil. Aber sie muss sicher noch ein paar Mal operiert werden und bleibe darum noch lange im Spital. Die Sorgen der Töchter werden also nicht kleiner.
2: Die 56-jährige Frau ist die einzige Schwerverletzte vom Postautobrand Kerzers. Auf der gleichen Abteilung wie sie im Unispital Zürich liegen auch Brandopfer vor Katastrophen von Gromontana. Sie haben die gleichen schweren Verletzungen wie die Frau von Kerzers, kämpfen mit den gleichen Folgen. Es gibt aber einen grossen Unterschied. Nochmal Christine Wittmer.
0: Der Unterschied ist die finanzielle Hilfe am Anfang. Der Kanton Wallis hat kurz nach der Brandkatastrophe von Gromontana allen Verletzten, die sie hospitalisiert wurden, und den Angehörigen der Todesopfer 10'000 Franken gezahlt. Der Bund hat dann später den gleichen Leuten einen Solidaritätsbeitrag von je 50'000 Franken gezahlt. Bei der Familie der schwerverletzten Frau von Kerzers ist das anders. Sie haben weder vom Kanton noch vom Bund einen außerordentlichen Beitrag bekommen. Dabei wäre der gerade am Anfang sehr wichtig gewesen, sagt das.
1: Es wäre einfach als Entlastung, wie bei den anderen Brandopfern und den Angehörigen, einfacher gewesen, wenn wir auch am Anfang so einen Beitrag hätten gehabt, damit wir uns so einfach um unsere Mutter hätten kümmern und mal die Trauer können verarbeiten und mal das Administrative zur Seite können legen.
0: Der administrative Aufwand sei gross. Unterlagen zusammentragen, Arztbericht, Steuererklärungen und via Anwalt Gesuch stellen für finanzielle Hilfe. Weil die Soforthilfe, die auch die Opfer von Kerzers bekommen haben, für Reisekosten, Unterkunft oder Anwaltskosten, ist am 8. Mai ausgelaufen. Das Gesuch um längerfristige Hilfe ist bewilligt worden. Bei einem weiteren Gesuch um einen Vorschuss auf Entschädigung wartet die Familie noch auf einen Entscheid. Der zuständige Freiburger Staatsrat Philippe Demierre schreibt zu einem möglichen außerordentlichen Beitrag, wie ihn der Kanton Wallis gezahlt hat.
3: Der Kanton Freiburg verfügt über kein kantonales Gesetz für finanzielle Leistungen außerhalb des Opferhilfegesetzes.
0: Und betreffend Solidaritätsbeitrag vom Bund hat der Bundesrat Beat Jans 6 Tage nach dem Postautobrand Kerzers vor den Medien gesagt.
4: Wir haben damals bei Gromontana einen Soforthilfebeitrag von 50'000 beschlossen, weil wir zum Schluss gekommen sind, dass diese Opfer dort benachteiligt sind gegenüber normalen Opfern. Das Wort nehme ich nicht gern ins Mund, weil es ist immer ausgesprochen schrecklich.
0: Auf Anfrage präzisiert das Bundesamt für Justiz die Aussage.
3: Die Analyse des Bundesamts hat gezeigt, dass aufgrund der hohen Opferzahl in Gromontana das System an seine Grenzen stößt. Das ist der Grund für die Unterstützungsleistungen des Bundes. Beim Brand in Kerzers gibt es aufgrund der Opferzahl keine Anzeichen, dass das bestehende Hilfsangebot an Grenzen stößt.
0: Die beiden Töchter sagen, es sei klar, dass man nicht allen Opfern von solchen Tragödien einen Solidaritätsbeitrag zahlen könnte. Aber sie seien keine normalen Opfer.
5: Der entscheidende Unterschied für uns ist, dass wir nicht mitentscheiden können, wo unsere Mutter behandelt wird und die hohen Kosten, die wir jetzt durch eine Unterkunft, Reisekosten, die kommen halt zustande, wenn Brandverletzungsspezialzentren in Lausanne oder eben Zürich sind.
0: Darum kann sie und ihre Schwester die Begründung vom Bundesrat Beat Jans nicht verstehen.
5: Wir wissen, dass das eine der schlimmsten Tragödien ist, die die Schweiz hat müssen erleben musste. Und wir wollen beide Katastrophen auch gar nicht anfangen vergleichen. Aber wie möchten Sie uns erklären, dass wir in unserer Situation nicht gleich benachteiligt sind wie andere Angehörige von Gromontana?
0: Töchter möchten einfach finanzielle Gerechtigkeit.
5: Um auch einfach anerkannt zu werden, dass man sieht, egal welche Tragödien, die tragen alle das gleiche Leid, die machen das gleiche durch. Und dann sollte die Hilfe auch einfach die gleiche sein.
0: Seht dann. Die beiden wollen sich nicht um Geld kümmern, sondern einfach um ihre Mutter, die gut 2 Monate nach dem Postautobrand immer noch im Unispital Zürich um ihr Leben kämpft.
2: Christine Wittmer hat berichtet. Jetzt zu einem Streit, der so weit ist gegangen, dass jetzt sogar der Bundesrat hat müssen

0: eingreifen. Die Migros will seit Jahren zu Utzenstorfer Grenze zum Kanton Solothurn ein Logistikzentrum bauen für ihren Online-Händler Digitec Galaxus. Es gibt aber Widerstand von den umliegenden Gemeinden in den Kantonen Bern und Solothurn wegen dem befürchteten Mehrverkehr. Weil sich die Kantone nicht einig geworden sind, hat es eben der Bundesrat gebraucht und ein Bereinigungsverfahren, das jetzt abgeschlossen ist. Ein Punkt von dieser Vereinbarung, von dieser Lösung ist, dass künftig der Verkehr nicht 50-50 auf die Kantone Bern und Solothurn verteilt wird, sondern 60% der Lastwagen sollen durch den Kanton Bern fahren, 40% durch den Kanton Solothurn. Ich habe den Nachmittag mit dem Daniel Wüger von der Direktion für Inneres und Justiz vom Kanton Bern geredet und wollte wissen, wie diese 60-40-Regeln umgesetzt werden
1: sollen. Die beiden Kantone haben sich darauf geeinigt, dass das aus ihrer Sicht die Verkehrsregelung ist, wo die richtige ist jetzt für das Projekt. Geregelt ist das aktuell in einem Infrastrukturvertrag. Das ist zwischen der Gemeinde Utzenstorf und den Projektanten und ist jetzt in der Zuständigkeit von dieser Gemeinde und der Projektanten, den Infrastrukturvertrag nochmal zu überprüfen.
0: Wie sollte das kontrolliert werden? Wie muss ich mir das vorstellen?
1: Also Teil von dem Infrastrukturvertrag ist ein Monitoring, ein Verkehrsmonitoring. Das wird die Gemeinde machen müssen in Auftrag geben. Und dann auch allenfalls, wenn sich jetzt erweisen, dass das Fahrtenkontingent, wo vorgesehen ist, das sind rund 300 Fahrten pro Tag insgesamt, dass das nicht mehr zutrifft oder eben, dass die Aufteilung dann, so wie sie vereinbart ist, nicht verhebt.
0: Jetzt ursprünglich hat der Kanton Bern oder südlich Teil vom Areal eigentlich bespielen mit Unternehmen und für Logistikzwecke können brauchen. Das ist jetzt auch Teil der Vereinbarung, dass der Kanton Bern den südlichen Teil aus dem Richtplan muss streichen. Tut das weh?
1: Nein, das tut überhaupt nicht weh. Also es ist so, dass das Logistikvorhaben, das jetzt geplant ist, an dem Standort, das ist auf den südlichen Teil nicht angewiesen. Es wird aber auf dem südlichen Teil nach wie vor, wird dort Projekt möglich sein, einfach kein Logistikvorhaben.
0: Daniel Wüger, wie geht es jetzt weiter konkret? Jetzt hat man die Vereinbarung auf dem Tisch, kann man da jetzt gleich packen?
1: Also man muss, glaube ich, unterscheiden zwischen dem Richtplan, das ist jetzt bereinigt, das ist das Verfahren, das wir jetzt heute kommuniziert haben. Und dann braucht es aber eine Baubewilligung für das konkrete Vorhaben. Dort dafür ist die Bewilligung grundsätzlich bereits erteilt, aber es hat verschiedene Einsprachen gegeben. Und aktuell ist noch eine Beschwerde hängig bei der Bau- und Verkehrsdirektion. Die Beschwerde muss zuerst behandelt werden. Die ist sistiert gewesen bis zur Erledigung von dem Verfahren zwischen dem Kanton Solothurn und Bern.
0: Sagt der Daniel Wüger vom Kanton Bern. Die Kanton Bern und Solothurn haben sich mit Hilfe vom Bundesrat jetzt also auf eine Vereinbarung geeinigt. Bei mir im Studio ist jetzt Nicole Friedli mit den Meldungen vom Tag und da geht es zuerst gerade ins Freibad Marzili.
2: Ja, das Berner Freibad Marzili hat die Baubewilligung bekommen für mehrere neue Gebäude und die Umgestaltung der Umgebung. Das hat das Regierungsstatthalteramt Bern-Mittelland heute mitteilt. Es hat 5 Einsprachen gegeben gegen das Bauvorhaben, 4 davon sind aber zurückgezogen worden. Die 5. hat das Amt als unbegründet eingestuft. Der Umbau in Marzili, der läuft schon, gebaut werden verschiedene neue Gebäude, zum Beispiel Garderobenanlagen und die Umgebung wird angepasst. Es gibt unter anderem neue Werkleitungen. Ende Woche öffnet das Bad nach der ersten Bauetappe teilweise wieder. In der Becke kann man voraussichtlich in einem Monat wieder schwimmen.
0: Wir gehen ins Wallis. Das Spital Wallis hat im Geschäftsjahr 2025 schwarze Zahlen geschrieben.
2: Und zwar ein Gewinn von 2,9 Millionen Franken, wie das Spital heute mitteilt hat. Möglich gemacht hat der Gewinn unter anderem eine konsequente Kontrolle der Kosten. In den letzten 3 Jahren hat das Spital Wallis Verlust gemacht. Es bleibe aber herausfordernd, schreibt das Spital in der Mitteilung, unter anderem wegen Neubauten, die geplant sind.
0: Im März 2025 ist es im Wallis auf der Laucheren Alp zu einem Seilbahnunfall gekommen. Dabei ist ein Bergbahnmitarbeiter schwer verletzt worden. Beim Unglück hat sich ein Sessel in einem Seil von einem Pistenfahrzeug verfangen.
2: Jetzt kommt die Schweizerische Sicherheitsuntersuchungsstelle SUST zum Schluss. Der Unfall sei nicht wegen technischen Problemen passiert, sondern weil es zu wenig Koordination gegeben hat zwischen der Seilbahn im Dienstbetrieb und dem Pistenfahrzeug. Das hat SUST heute mitteilt. Beim Unfall ist der Sessel abgerissen und mehrere Meter auf die Piste runtergefallen.
0: Für ihren Einsatz bei der Brandkatastrophe in Gramontana ist das Walliser Rettungsdispositiv kürzlich international ausgezeichnet worden.
2: In London hat es den Fachpreis Search and Rescue Mission of the Year bekommen, also Such- und Rettungsmission vom Jahr. Der Preis würdigt das Engagement der Rettungskräfte in der Silvesternacht. Auch die Koordination des Dispositivs zeichnet daraus und die Zusammenarbeit zwischen Notfalldienst, Spitälern und Rettungskräften.
0: Viele Leute, die zu Bern auf den Zug gehen, nehmen für einen Bahnhof das Velo. Und für die hat die Stadt bis heute 4 deckte Velostationen gebaut. Jetzt gibt es noch mal eine mehr und die soll auch noch vergrössert werden für gut 12 Millionen Franken. Auch wenn die Velostationen, die es schon hat, nur zur Hälfte besetzt sind. Katharina Schwab.
3: An Hausmauern, an einem Baum oder Hag angekettet oder auf offiziellen Parkfeldern. Rund um den Bahnhof Bern stehen jeden Tag Hunderte von Velo. Gewisse reden sogar von einem Velo-Chaos. Zum Beispiel der SVP-Stadtrat Janos Schweiermann. Er findet es
4: total unbefriedigend, weil man nach wie vor wild parkierte Velo hat. Und das war genau das, was man gesagt hat, das will man verhindern künftig. Man will wirklich die Velo hier runterbringen, die Velostationen. Und es scheint nicht zu funktionieren.
3: Anders sieht der SP-Stadtrat Lukas Schneider. Es hat zu wenig Plätze rund um den Bahnhof.
5: Deshalb müssen wir euch rundherum parkieren. Man will euch schnell auf den Zug gehen. Viele Leute wollen pendeln, nachhaltig pendeln. Das ist halt das Schönste. Man kommt mit dem Velo, geht mit dem Zug weiter. Von dem her finde ich die Situation eigentlich gar nicht so schlimm.
3: In den Velostationen zeigt sich, Plätze unter sind normalerweise gut besetzt. Die oben für stehen meistens leer. Der Eindruck bestätigt die Stadt. Die 4 Velostationen sind im Jahresdurchschnitt zur Hälfte besetzt. An Spitzentagen sind es gut 70%, an schlechten Tagen können es auch mal unter 20% sein. Triano Schweiermann von SVP findet es zu wenig.
4: Ja, 50% und für mich ehrlich gesagt nach relativ wenig. Wenn man sich überlegt, ein Metro-Parking oder ein Rathaus-Parking in der Stadt unten, die sind fast dauer ausgelastet. Eine Velostation mit 50%, ich weiß nicht, ob die wirklich rentabel kann sein.
3: Es geht nicht darum, rentabel zu sein, sagt der Verkehrsplaner von Stadt Bern, Jürgen Messmann. Velostationen sind ein wichtiges Angebot der Stadt. Er ist zufrieden mit der heutigen Auslastung von 50%.
6: Also für uns ist wichtig, dass die Nutzung der Velostationen immer mehr zunimmt. Und das sehen wir in unseren Beobachtungen, die wir machen. Und dieser Trend ist ganz klar nach oben. Und das heisst, wir haben noch gewisse Luft in den Velostationen, aber die wird sich füllen in den nächsten paar Jahren.
3: Schließlich geht es darum, den öffentlichen Raum nicht mit Velo voll zu parkieren.
6: Und das ist so ein wichtiges Ziel von der Stadt, dass wir diesen Raum zum Beispiel für den Fußverkehr oder für Aussenbestuhlungen zur Verfügung stellen und die Veloparkierung hauptsächlich in den Velostationen können machen.
3: Das klappt aber noch nicht, wie die Zahlen zeigen. Und gleich baut die Stadt Bern eine neue Velostation für die Leute, die von der Länggasse herkommen. Und die soll jetzt eben noch grösser werden mit zusätzlichen 520 Plätzen. Die Erweiterung kostet 12,5 Millionen Franken. Das macht 24'000 Franken pro Platz. Ist das eine Luxuslösung oder eine Notwendigkeit? Für den Verkehrsplaner Jürgen Messmann braucht es die Erweiterung mit einem zweiten Untergeschoss.
6: Gerade in diesem Sektor, also wenn man aus der Länggasse kommt und das Velo im Bahnhofsbereich möchte abstellen, braucht es einfach deutlich mehr Veloabstellplätze. Und dafür ist die Velostation Länggasse mit dem zweiten UG einfach matchentscheidend.
3: Außerdem sei es eine gute Gelegenheit, weil die SBB den Bahnhof umbaut und das Loch eh schon gemacht werde.
6: Rund um den Bahnhof ist es nicht einfach, Plätze zu finden, neue Veloabstellplätze zu planen und zu realisieren. Und wenn man dann gerade natürlich an einem Ort die Gelegenheit hat, wie aufzukumpen auf einem Projekt, dann ist es viel effizienter, als eine komplexe Neuplanung zu starten.
3: Morgen Donnerstag entscheidet der Stadtrat, ob es die Erweiterung soll geben oder nicht. Und im Herbst kann voraussichtlich die Berner Stimmbevölkerung Ja oder Nein sagen zu mehr gedeckten Veloparkplätzen.
0: Die Stadt Bern sagt also, es braucht die Erweiterung der schon geplanten Velostation für die Leute, die von Länggasse herkommen. Auch wenn die Velostationen, die es schon hat, noch halb leer sind. Aus Expertensicht macht das durchaus Sinn.
3: Und zwar, weil der Platz rund um Bahnhof begehrt ist, sagt Alexander Erath, Professor für Verkehr und Mobilität an der Fachhochschule Nordwestschweiz.
7: Es ist nicht nur ein Umsteigepunkt, sondern es ist auch eine städtische Knote, wo man einkaufen kann, wo man Nägel machen lassen und das Haar schneiden und was weiß ich. Also es erfüllt ja mehr Rollen als nur der Wechsel von einem Verkehrsmittel in den anderen.
3: Damit haben die Stadt und die Bevölkerung auch andere Anforderungen an den öffentlichen Raum.
7: Das soll einen attraktiven Stadtraum darstellen, der gleichzeitig auch genug Platz bietet für die zu Fuß gehenden, der öffentliche Verkehr wird immer stärker frequentiert, gerade der Bahnverkehr. Und dann hat es schlicht einfach auf der Oberfläche, je länger, je weniger Platz für parkierte Velos, vor allem solche, die dort einfach mehrere Tage oder Wochen, was ist auch herrenlos, rumstehen.
3: Und darum macht es aus Sicht des Verkehrsprofessors Sinn, mehr und grössere Velostationen zu bauen. Auch wenn die im Moment zur Hälfte ausgelastet sind.
7: Weil schlussendlich, das ist wie bei allen Verkehrsinfrastrukturen, man baut es dann am Schluss so, dass es für die 10 Stunden oder 30 Stunden im Jahr, wo die Nachfrage am höchsten ist, ausreicht. Und für den Rest vom Jahr ist es dann halt nicht voll. Liegt in der Natur von Sache von Verkehrsinfrastruktur.
3: Und wenn es genug Platz in den Velostationen hat, dann ist es dann auch einfacher, den Platz um einen Bahnhof um einen anders zu nutzen, als für hunderte parkierte Velo.
0: Über die Velostationen in der Stadt Bern hat Katharina Schwab berichtet. 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
0: 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Wir kommen zu den Wetterprognosen mit dem Simon Eschle von SRF Meteo.
10: An vielen Orten zeigt sich die Sonne am Abend noch. Im Oberland gibt es dann die letzten Regengüsse. Spätestens in der Nacht wird es dann überall trocken. Nur morgen gibt es einen Tag mit viel Sonnenschein. Zwischendurch können mal ein paar hohe Wolkenfelder durchziehen. Die Nacht auf dem Mond ist frisch, durch den Tag wird es warm, im Mittelland 23 Grad, es geht noch schwache Beise. Wärmer ist im Rhonental, da gibt es 26 Grad und man spürt noch den Wind talaufwärts. Ab dem Freitag geht es sonnig und auch richtig warm weiter, es bleibt auch trocken. Entsprechend zum Beispiel gute Gelegenheit zum draussen heuen.
0: Der Simon Eschle von SRF Meteo. 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
2: Einen schönen guten Abend. Ich begrüße Sie zur Tagesschau. Der Führerschein ist für viele junge Erwachsene ein Schritt in die Unabhängigkeit. Doch er ist richtig teuer geworden. Die Fahrschule kostet inzwischen mehrere tausend Euro. Allein in den vergangenen 5 Jahren sind die Preise für die theoretische Ausbildung um rund 52% gestiegen, für die Praxis um 45%. Deshalb hat die Bundesregierung heute Veränderungen beschlossen, mit denen der Führerschein vom kommenden Jahr an wieder günstiger werden soll.
3: Erstmal alles richtig einstellen. Dann startet die Fahrstunde für Gerion Simons. Er ist 16 Jahre alt und möchte ab 17 begleitet fahren. Noch ist vieles neu.
4: Oh, das war falsch. Ah, bleib ruhig auf der Bremse stehen.
3: Als er mit dem Führerschein losgelegt hat, waren seine Eltern von den Kosten überrascht.
5: Als ich herausgefunden habe, dass ich bis zu 4.000 Euro zahlen kann, haben meine Eltern auch schon gesagt und sich ein bisschen Sorgen gemacht.
3: Wie teuer es letztendlich wird, hängt auch hier bei der Fahrschule Neveling in Ratingen davon ab, wie schnell die Schüler das Fahren lernen. Durchschnittlich soll der Preis derzeit deutschlandweit bei ca. 3.400 Euro liegen.
6: In Luxemburg, wo das Leben jetzt nicht ganz günstig ist, kostet der Führerschein im Durchschnitt 1.500 Euro, in Belgien 2.000 Euro. Da sind wir weit von den Durchschnittskosten in Deutschland entfernt. Und deshalb reformieren wir die Fahrschulausbildung. Wir setzen auf eine Kombination aus Digitalisierung, Bürokratierückbau, Flexibilität und mehr Transparenz.
3: Konkret heißt das unter anderem weniger Prüfungsfragen, weniger verpflichtende Sonderfahrten, zum Beispiel auf Autobahnen, und Vergleichsportale für Preise und Erfolgsquoten. Die Reform sieht außerdem vor, dass Fahrsimulatoren eingesetzt werden können. Der Theorieunterricht darf auch ausschließlich digital stattfinden. Fahrlehrer Peter Friesenberger sieht das kritisch und vergleicht es mit dem digitalen Unterricht während der Corona-Pandemie.
7: Danach sind die Theorieprüfungsergebnisse in den Keller gegangen.
3: Eine weitere Neuerung: Es soll die Möglichkeit für private Übungsstunden im Straßenverkehr geben, zum Beispiel mit den Eltern. Hier auf dem Verkehrsübungsplatz in Karst geht das jetzt schon. Marc fährt mit seiner Mutter neben sich, doch die Begeisterung hält sich auf beiden Seiten in Grenzen.
8: Das ist genauso wie mit Nachhilfeunterricht. Sobald es halt familiär verbandelt ist, ist das alles etwas schwieriger. Weil es ist nicht eine Frage des Respekts, es ist einfach der Abstand, der dann fehlt.
9: Und wenn du jetzt anfängst, deinen Sohn anzuschreien oder merkst du in der Fahrschule, auch wenn der Fahrlehrer lauter wird, dann machst du ja erst recht dicht.
3: Andere europäische Länder setzen die privaten Fahrstunden bereits um. Angestrebt ist, dass die neuen Regeln 2027 in Kraft treten können.
2: Seit mehr als einem Jahr verunsichert US-Präsident Trump mit seinen Zolldrohungen die Weltwirtschaft. Im vergangenen Sommer gab es eine Einigung mit der EU, die aber bisher noch nicht umgesetzt wurde. In der vergangenen Nacht hat sich das EU-Parlament nun mit Vertretern der 27 Mitgliedstaaten verständigt. Auf europäische Produkte werden beim Export in die USA maximal 15% Zoll aufgeschlagen. Das ist mehr als bisher, aber weniger als von Trump angedroht. Umgekehrt sind Exporte aus den USA in die EU zollfrei, jedenfalls solange sich die USA an die Abmachung halten.
10: Witte Automotive ist ein Automobilzulieferer, der unter anderem Türgriffe produziert. Auch hier verfolgen sie die immer neuen Drohungen aus den USA genau. Treffen Zölle die Autoindustrie, kann das auch Folgen für sie haben. Jetzt positive Nachrichten aus Straßburg, findet der Geschäftsführer.
11: Das freut uns natürlich schon, dass da die EU jetzt einen Beschluss gefasst hat. Jetzt gilt es darum, das natürlich auch umzusetzen mit den Amerikanern, damit wir halt hier wieder Planungssicherheit haben und nicht die angedrohten 25% Zölle haben werden.
10: In der Nacht haben EU-Parlament, Mitgliedstaaten und EU-Kommission eine Einigung erzielt zum Handelsabkommen mit den USA. Ja, die Zölle auf US-Produkte sollen runter auf 0%. Aber besonders das Parlament hatte auf Bedingungen gepocht.
12: Der größte Erfolg ist, dass wir ein Sicherheitsnetz haben, sodass, wenn die USA sich nicht an den Deal halten, wir schnell reagieren können.
10: Und so will sich die EU absichern. Das Handelsabkommen kann wieder ausgesetzt werden, wenn sich die USA nicht daran halten. Die sehr hohen Zölle auf EU-Produkte mit Stahl und Aluminium sollen die USA bis Ende des Jahres senken. Das ganze Abkommen gilt nur bis Ende 2029, müsste danach verlängert werden. EU-Kommissionspräsidentin von der Leyen hofft, dass der Zollkonflikt mit US-Präsident Trump sich jetzt beruhigt. Ihre Behörde führt die Verhandlungen. Die Botschaft vom Handelskommissar kommt noch in der Nacht, wohl auch in Richtung Washington. Die EU hat einmal mehr gezeigt, dass wir ein verlässlicher Handelspartner sind, der sich an seine Zusagen hält. Das Ergebnis respektiert völlig die Vereinbarung von EU und USA. Offen ist jetzt noch, was der US-Präsident vom Sicherheitsnetz hält, das die EU da fordert.
2: Ja, Christian Feld, es kommt nun also auf den US-Präsidenten an. Mit welcher Reaktion rechnet man auf Seiten der EU?
13: Ja, es gibt einen regelmäßigen Austausch mit den USA, vor allem natürlich von Seiten der EU-Kommission, die ja für die gemeinsame Handelspolitik verantwortlich ist. Und doch eine sichere Vorhersage, wie Trump denn wohl auf die Einigung der Nacht reagieren könnte, habe ich heute hier nicht gehört. Es gibt jedoch die Hoffnung, dass für den US-Präsidenten vor allem eine Zahl wichtig ist, die 0%. Er will sich hinstellen können und sagen, seht her, ich habe bei den Europäern 0% Zoll auf unsere US-Produkte durchgeboxt. Ja, und dann, so geht die Hoffnung weiter, schaut Trump vielleicht nicht ins Kleingedruckte, nicht auf das Sicherheitsnetz, das der EU so wichtig ist. Die Einigung der Nacht könnte unter dem Strich jedenfalls ein wichtiger Schritt sein, um den Handelskonflikt zu beenden. Auch wenn auf EU-Seite die Einschätzung bleibt, dass dieser Deal alles andere als optimal ist.
2: Christian Feld, vielen Dank nach Straßburg. Russland und China wollen militärisch enger zusammenarbeiten. Unter anderem planen sie gemeinsame Luft- und Meerespatrouillen. Bei seinem Staatsbesuch in Peking demonstrierte der russische Präsident Putin Einigkeit mit dem chinesischen Staatschef Xi Jinping. Er bezeichnete Taiwan als Teil Chinas und Xi vermied Kritik am russischen Überfall auf die Ukraine.
14: Die russisch-chinesische Freundschaft, Russland mittlerweile Juniorpartner. So wirkt es in der Ausstellung, die Präsident Putin besucht. Zuvor hat den Staatschef Xi mit Pomp und Jubel empfangen. Die Botschaft, Einigkeit, anders als beim Besuch von US-Präsident Trump werden Absichtserklärungen unterzeichnet. Es gibt ein gemeinsames Statement. China präsentiert sich als Friedensmacht, auch mit Blick auf den US-Krieg gegen den Iran. Diese Welt ist weit davon entfernt, friedlich zu sein. Der Schaden durch Aktionen von Einzelstaaten ist groß. Auch die Gefahr, dass wir zu einem Gesetz des Dschungels zurückkehren. Beim Thema Ukraine-Krieg aber weiterhin keine Verurteilung des russischen Angriffs. Chinas Öl- und Gaskäufe stützen vielmehr Putin und umgehen westliche Sanktionen. Fast alle russisch-chinesischen Im- und Exporte werden mittlerweile in Rubel und Yuan abgewickelt. Wir haben ein stabiles Handelssystem aufgebaut, das uns von äußeren Einflüssen abschirmt. Der große Wurf für Putin bleibt aber aus, kein Durchbruch für eine neue Gaspipeline nach China. Peking offenbar in einer besseren Verhandlungsposition. China sieht sich weltpolitisch im Aufwind, weil Russland in der Ukraine und die USA mit Iran in Kriege verwickelt sind. Für die kommunistische Führung in Peking sind die Treffen mit Trump und Putin ein willkommener Prestigegewinn.
2: Unter dem Verdacht der Spionage für China ist ein deutsches Ehepaar aus München verhaftet worden. Die beiden haben deutsche Pässe und chinesische Wurzeln. Die Bundesanwaltschaft wirft ihnen vor, Forscher von deutschen Hochschulen zu Vorträgen nach China eingeladen zu haben. Dabei hätten sie verschwiegen, dass im Publikum Vertreter staatlicher Rüstungsunternehmen saßen. Er gehört zu den umstrittensten Mitgliedern der israelischen Regierung, der rechtsextreme Polizeiminister Ben-Gvir. Nun sorgt ein von ihm gepostetes Video international für Empörung. Es zeigt den Minister zwischen gefesselten und knienden Gaza-Aktivisten. Die israelische Marine hatte gestern eine aus 50 Booten bestehende Flotte in internationalen Gewässern abgefangen. Regierungschef Netanyahu schrieb, Ben-Gvirs Umgang mit den Aktivisten entspreche nicht den Werten und Normen Israels. Der deutsche Botschafter Seibert bezeichnete Ben-Gvirs Verhalten als absolut inakzeptabel. Unter anderem Spanien, Frankreich, Kanada und Belgien bestellten den jeweiligen israelischen Botschafter ein. Die Commerzbank wehrt sich seit Monaten gegen eine Übernahme durch die UniCredit. Doch die italienische Bank kauft mehr und mehr Aktien des zweitgrößten deutschen Geldhauses. Commerzbank-Chefin Orlop warnte die Anleger heute, ihre Anteile nicht unter Wert abzugeben. Und auch sonst ging es auf der Hauptversammlung in Wiesbaden vor allem darum, ob und wie die Übernahme noch verhindert werden kann.
15: Mit Trillerpfeifen und Plakaten zeigen Beschäftigte der Commerzbank am Morgen, was sie von einer möglichen Übernahme halten. Skepsis, die Vorstandsvorsitzende teilt.
16: Wir sehen, dass am Ende das alles, was passiert, eine Entscheidung unserer Aktionärinnen und Aktionäre ist. Und die entscheiden darüber, welches Angebot sie attraktiv finden. Und wir haben jetzt als Vorstand und Aufsichtsrat sehr klar gesagt, dass wir das jetzige Angebot für nicht attraktiv halten.
15: Für jede Commerzbank-Aktie bietet die italienische UniCredit aktuell knapp eine halbe eigene Aktie. Zu wenig für die Aktionäre, von denen sich viele ohnehin wünschen, dass die Bank deutsch bleibt. Eigentlich läuft es gut bei der Commerzbank. 2025 war das zweitbeste Jahr in der Geschichte des Bankhauses. Knapp 30% der Commerzbank-Aktien besitzt die UniCredit bereits, könnte diese aber weiter aufstocken und so die Übernahmepläne weiter vorantreiben. Deshalb sehen Experten kaum eine Chance für eine eigenständige Zukunft der Commerzbank.
17: Die Tür ist sperrangelweit offen und ich gehe davon aus, dass die Commerzbank am Ende übernommen werden wird. Insofern ist das Management der Commerzbank gut beraten, jetzt von Konfrontation umzuschalten und mit den Italienern in vernünftige Gespräche zu gehen.
15: Um profitabler zu werden und damit die Übernahme für die UniCredit möglichst teuer zu machen, will die Commerzbank bereits 3000 Stellen abbauen. Bei einer Übernahme fürchtet der Betriebsrat den Verlust von bis zu 23.000 Jobs.
2: Reparieren statt Elektroschrott produzieren. Das steckt hinter einem Gesetzentwurf, der heute im Bundestag beraten wurde. Es geht um ein Recht auf Reparatur mit strengeren Vorgaben für die Hersteller. Sie sollen Artikel wie Haushaltsgeräte, Mobiltelefone oder E-Bikes so produzieren, dass sie zu einem angemessenen Preis reparierbar sind, unabhängig von der Produktgarantie. Ein kleiner Betrieb in Rheinland-Pfalz hat sich schon vor Jahren auf solche Reparaturen spezialisiert.
18: Ein Fall für den Fachmann, für die Blitzblume. Seit 35 Jahren repariert Elektromeister Heinrich Jung defekte Geräte. Inzwischen führt sein Sohn Philipp das Geschäft. Morgens zwischen 8 und 10 ist hier Sprechstunde. Das Telefon steht nicht still.
19: Was macht denn der nimmer? Gar nichts mehr, ist tot.
18: Wenn ein Gerät nicht mehr funktioniert, ist es oft noch lange nicht Schrott, sagen die Profis von der Blitzblume. 5 Leute arbeiten hier. Zu tun ist mehr als genug. Wichtig?
19: Vor allen Dingen, dass sich die Kunden darauf verlassen können, dass, wenn sie eine Meinung zu ihrem Zustand von ihrem Gerät haben wollen, dass sie den auch ehrlich von uns bekommen, da wir ja gar keinen Verkauf haben. Und von uns kriegt man eben nur die Dienstleistung Reparatur.
18: Das Recht auf Reparatur durch den Hersteller soll auch gelten, wenn das Gerät nicht mehr gebaut wird. Für Waschmaschinen mindestens 10, für Smartphones 7 Jahre. So lange muss es Ersatzteile geben. Die Industrie- und Handelskammern bemängeln aber fehlende Vorgaben, befürchten mehr Bürokratie und Belastungen.
20: Für die Unternehmen muss ganz klar geregelt sein, welche Reparaturen zu welchem Preis, mit welcher Dauer sind gemeint. Und wir brauchen da wirklich praxistaugliche Regeln, die auch wirklich realistisch für die Unternehmer umsetzbar sind.
18: Philipp Jung auf Hausbesuch. Die Waschmaschine pumpt nicht mehr ab. Schuld eine verirrte Socke. Kostenpunkt 90 Euro.
19: Viele, viele Fehler sind zu reparieren ohne Materialaufwand, mit einfach einem gewissen Zeitaufwand und dem Know-how.
18: Auf zum nächsten Kunden. Das neue Gesetz aus Sicht der Blitzblume geht es in die richtige Richtung.
2: Hier in Istanbul geht es für den SC Freiburg heute gegen Aston Villa um den Sieg in der Europa League. Daheim in Freiburg fiebern Tausende beim Public Viewing mit ihrem Club. Allein der Finaleinzug war für die Breisgauer schon eine Sensation. Bereits am frühen Abend füllte sich der Platz auf dem Messegelände. Nicht nur dort hoffen die Fans jetzt auf einen Sieg für Weiß-Rot. Und jetzt noch die Wetteraussichten für morgen Donnerstag, den 21. Mai.
15: Von Südwesten her steigt der Luftdruck. Der Tiefdruckeinfluss zieht sich in den Norden und Osten zurück. Vor allem in der Osthälfte sind heute Nacht noch Schauer, anfangs auch Gewitter unterwegs. Im Verlauf wird es aber immer seltener nass. Morgen gibt es vom Westen und Süden bis in die Mitte neben Quellwolken viel Sonnenschein. Richtung Norden und Osten häufiger Wolken und auch noch ein paar Schauer. In der Nacht kühlt es ab auf 12 bis örtlich 5 Grad. Morgen Höchstwerte von 15 Grad auf Sylt bis 26 Grad am Oberrhein. Am Freitag oft 12 bis 16 Sonnenstunden. Im Norden und Osten teilweise noch dichte Wolken, aber meist trocken. Am Wochenende ist vereinzelt mal ein Schauer möglich. Insgesamt wird es aber sonnig bei bis zu 33 Grad.
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1: Im Studio Dirk Justes. Schönen guten Tag. Jetzt am Mittag stellt Bundestrainer Julian Nagelsmann auch ganz offiziell den deutschen WM-Kader vor. Schon seit dem Morgen wurden nach und nach einzelne Namen vom DFB veröffentlicht. Dabei sind zum Beispiel Joshua Kimmich, Leon Goretzka oder Jamal Musiala. Und auch durchaus überraschende Nominierungen sind dabei, wie der Dortmunder Maxi Bayer oder Nadim Amiri von Mainz. Die einzelnen Nominierungen wurden auf den DFB-Social-Media-Kanälen bekannt gegeben, und zwar mit emotionalen Videos zu jedem Spieler. Die Diskussion über die Rente ab 70 hat wieder Fahrt aufgenommen. Auslöser ist ein Bildbericht, dass die Rentenkommission ein höheres Rentenalter empfehlen will. Mitglieder der Kommission sagen dagegen, das steht noch überhaupt nicht fest. Auch Kanzleramtschef Thorsten Frey hatte bei Welt TV von Spekulationen gesprochen und gleichzeitig betont,
2: dass man sagt, dass wenn die Lebenserwartung steigt in Deutschland, sich das auch auf die Lebensarbeitszeit auswirken muss, ist es, glaube ich, durchaus sehr vernünftig.
1: Offiziell sollen die Vorschläge der Kommission Ende Juni vorliegen. Viele Menschen nutzen die Pfingsttage für einen Kurztrip oder einen Urlaub. Und das macht sich auch bei der Deutschen Bahn bemerkbar. Die Nachfrage nach Zugtickets ist gerade groß im Kasten.
3: Vor allem die neuen Last-Minute-Tickets kommen richtig gut an. Allein am vergangenen Wochenende wurden etwa 77.000 verkauft. Diese Tickets werden immer am Samstag und Sonntag für die kommende Woche angeboten und sind deutlich günstiger. Von der Bahn heißt es, besonders viele Menschen sind an Pfingsten zwischen den größeren Städten unterwegs, etwa zwischen Berlin und München und Hamburg und Berlin.
1: Nicht nur die Bundesregierung, auch die EU-Kommission senkt die Wachstumsprognose für Deutschland. Die Behörde geht in diesem Jahr nur noch von einem Wirtschaftsplus von 0,6% aus. Als Grund nannte die Kommission die Folgen des Iran-Kriegs und da vor allem den Energiepreisschock. Bundespräsident Steinmeier ist skeptisch, ob der neue freiwillige Wehrdienst ausreicht, damit die Bundeswehr wie gewünscht wächst. Ansonsten werde die Debatte über eine Wehrpflicht wieder aktuell werden, so Steinmeier gegenüber T-Online. Ziel sind 260.000 Bundeswehrsoldaten, aktuell sind es knapp 186.000.
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4: Mit KI-Support. Sonne und Wolken wechseln sich gerade ab und in der Osthälfte kann vereinzelt mal ein Schauer runterkommen. Richtung Südwesten wird's im Lauf des Nachmittags freundlicher. Dazu wird es ziemlich warm, die Höchstwerte liegen heute zwischen 19 und 26 Grad. Morgen dann meist sonnig und trocken, nur ganz vereinzelt ein kurzer Schauer, maximal bis 28 Grad.

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1: Im Studio Dirk Justes. Schönen guten Tag. Jetzt am Mittag stellt Bundestrainer Julian Nagelsmann auch ganz offiziell den deutschen WM-Kader vor. Schon seit dem Morgen wurden nach und nach einzelne Namen vom DFB veröffentlicht. Dabei sind zum Beispiel Joshua Kimmich, Leon Goretzka oder Jamal Musiala. Und auch durchaus überraschende Nominierungen sind dabei, wie der Dortmunder Maxi Bayer oder Nadim Amiri von Mainz. Die einzelnen Nominierungen wurden auf den DFB-Social-Media-Kanälen bekannt gegeben, und zwar mit emotionalen Videos zu jedem Spieler. Die Diskussion über die Rente ab 70 hat wieder Fahrt aufgenommen. Auslöser ist ein Bildbericht, dass die Rentenkommission ein höheres Rentenalter empfehlen will. Mitglieder der Kommission sagen dagegen, das steht noch überhaupt nicht fest. Auch Kanzleramtschef Thorsten Frey hatte bei Welt TV von Spekulationen gesprochen und gleichzeitig betont,
2: dass man sagt, dass wenn die Lebenserwartung steigt in Deutschland, sich das auch auf die Lebensarbeitszeit auswirken muss, ist es, glaube ich, durchaus sehr vernünftig.
1: Offiziell sollen die Vorschläge der Kommission Ende Juni vorliegen. Viele Menschen nutzen die Pfingsttage für einen Kurztrip oder einen Urlaub. Und das macht sich auch bei der Deutschen Bahn bemerkbar. Die Nachfrage nach Zugtickets ist gerade groß im Kasten.
3: Vor allem die neuen Last-Minute-Tickets kommen richtig gut an. Allein am vergangenen Wochenende wurden etwa 77.000 verkauft. Diese Tickets werden immer am Samstag und Sonntag für die kommende Woche angeboten und sind deutlich günstiger. Von der Bahn heißt es, besonders viele Menschen sind an Pfingsten zwischen den größeren Städten unterwegs, etwa zwischen Berlin und München und Hamburg und Berlin.
1: Nicht nur die Bundesregierung, auch die EU-Kommission senkt die Wachstumsprognose für Deutschland. Die Behörde geht in diesem Jahr nur noch von einem Wirtschaftsplus von 0,6% aus. Als Grund nannte die Kommission die Folgen des Iran-Kriegs und da vor allem den Energiepreisschock. Bundespräsident Steinmeier ist skeptisch, ob der neue freiwillige Wehrdienst ausreicht, damit die Bundeswehr wie gewünscht wächst. Ansonsten werde die Debatte über eine Wehrpflicht wieder aktuell werden, so Steinmeier gegenüber T-Online. Ziel sind 260.000 Bundeswehrsoldaten, aktuell sind es knapp 186.000.
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4: Mit KI-Support. Sonne und Wolken wechseln sich gerade ab und in der Osthälfte kann vereinzelt mal ein Schauer runterkommen. Richtung Südwesten wird's im Lauf des Nachmittags freundlicher. Dazu wird es ziemlich warm, die Höchstwerte liegen heute zwischen 19 und 26 Grad. Morgen dann meist sonnig und trocken, nur ganz vereinzelt ein kurzer Schauer, maximal bis 28 Grad.
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Steven Lloyd mit Hey Hey Sophia. Herzlich willkommen zu einer weiteren Ausgabe von meinem zweistündigen Musikprogramm. Ich hoffe, ihr habt wieder Spass daran und wir machen gerade weiter mit Roland Rebel, Der eigene Weg, Alessia Spring, Ocean Ace, Andreas Frey mit Ikonen, Die Capris mit Heartbreak Lady und Wendy Mitchell, Hunger nach mehr.

Ernie Beats Band mit Beat Your Drum haben wir gehört. Und Amicas machen weiter mit italienischer Wein. The Party Boys mit Corina. Saskia Lapin, weil sich was bewegt. Nadine Norell, ich wollte dich nicht brauchen. Selina Noir, Rosen weinen leid.

Und wie wir vorher gerade beim Thema Rosen waren, habe ich auch noch einen Song von mir abgelassen. Auch Rosen haben nicht nur Dornen, von Rolf Wegmann. Und Hanna macht wieder mit Ich möchte mit dir fliegen. Bells und Dolly Parton, Son of Jolene, Kimi Bedder, My Grass is Blue, Whitney Rose, You're Gonna Get Lonely, Christina Lindberg, Two Trucking Cowboys.

Nicole Connering mit Ich bin heute Nacht nicht allein. Und mit macht Frank Lucas, total verknallt. Adriana, Männer, Männer. Susan, Christine, durch die Nacht. Eric, Tobit und DJ Julia. Mich legst du nicht mehr rein. Und Classics mit Sunshine Baby.

Samantha Laporta und Act Naturally. Und wieder macht Sonja Liebing, Komm und Hus, Schlager Twins, Wir lieben Berlin, Tom Mattis, Merci pour toi, Marc Lorenz, Liebe ist wie ein herrlicher Song und Lisa Heider, Was hast du bloß mit mir gemacht?

Und da sind wir auch schon wieder am Ende von meiner heutigen zweistündigen Sendung. Ich bedanke mich fürs Zuhören, wünsche eine gute Zeit, bis gleich wieder, euer Rolf Wegmann.

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Edwina, der Puter mit Gehen ist heute Nacht. Herzlich willkommen zu einer weiteren Ausgabe von meinem zweistündigen Musikmix. Ich hoffe, ihr habt Spass dran und wir machen gerade weiter mit Anna Steinhardt, Zärtliche Versuchung, Alex Reichinger, Wir leben den Traum, Joe im Winkelried, Wo das Glück die Sehnsucht stillt und Kerstin Collien, Es ist Sommer und Martin Jones mit Radio One.

Südmexikanisch aus mit dem Victor Baum, haben wir gehört. Und Franz Börder macht weiter mit Wir trinken Eierlikör. Markus Novak, Einmal Hölle und zurück. Bier André, Der Sommer bleibt für immer. Garo Best, Wir tanzen durch die Nacht. Und Damiano Maiolini, Herz aus Gold.

Und Goethheimer, Markus Faber, mit Die Liebe braucht Träume. Und weitermachen, Classics in Yucatan, Dead Man Cadillac, I'm Losing My Love, Sweet Shay, 7-2, Ich bleibe wie ich bin, Chips mit Day After Day und Robbie Rockabilly, Rebel Ritter Queen.

Wir haben gehört, Dennis und Romy mit If You Love Me, Let Me Know. Und weiter macht Life Looms, That Fins Igniting at Hamata, der Wolfgang Hildebrand, That's Me, die Cabris mit Sisa, so aus wie Marilyn, Luna Sunshine, Mein Herz ist wie erfroren. Und Christina Botnari, I am a woman.

Wir reden Mario Hofer gehört mit «Einfach da zu sein». Und weitermacht Martin Marais, «So schmeckt der Sommer», Nadine Bayer-Grösslein, «C'est la vie», «So ist das Leben», Oliver Obermeller, «Wo sind die Tage?», Projekt «Dorfliebe Musik», «Luxusproblem» und Christina Stark, «Alemannia».

0: Uppa!
1: Tanja Redheim gehört mit Disco Polka. Und Las Hermanas Vasquez macht weiter mit Chela Reina. Tanja Bachmeier, danke, dass es euch gibt. Aisha del Chalet, Eternidad. Manuela Lorenz, reif für die Liebe. Und Rolf Egmann mit Halle, hey Louise.

Und mit der Moose Skinner Band und Tools Out Time sind wir auch schon wieder am Ende von meiner heutigen Sendung. Ich hoffe, ihr habt Spass gehabt. Ich bedanke mich fürs Zuhören. Auf Wiederhören. Bis gleich wieder. Euer Rolf Wild.

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1: Im Studio André Glatzel. Schönen guten Abend. Manuel Neuer fährt als deutsche Nummer 1 zur WM. Das hat Bundestrainer Nagelsmann jetzt offiziell bekannt gegeben. Entgegen anderer Berichte gehört Kölns Shootingstar Said Elmaler nicht zum deutschen WM-Kader. Dafür sind unter anderem Lennart Kahl und Leroy Sané dabei. Warum Neuer jetzt doch den Vorzug vor Oliver Baumann erhält, begründet Nagelsmann so.
2: Jeder weiß, glaube ich, welche Aura den Manu umgibt, welche Qualitäten er hat, was auch einer Mannschaft gibt. Und deswegen ist er verdientermaßen dabei. Und wir planen mit ihm als Nummer 1 mit dem Wissen, dass wir eine Weltklasse 1B-Lösung ebenfalls dabei haben. Die Entscheidung steht. Sie ist in meinen Augen die richtige.
1: Die Unternehmen Telekom und SAP sollen für Bund, Länder und Kommunen eine gemeinsame KI-Infrastruktur aufbauen. Sie haben vom Bundesdigitalministerium den Zuschlag dafür bekommen. Auch Google und der IT-Dienstleister Adesso hatten sich beworben, dann aber einen Rückzieher gemacht. Viele Menschen nutzen die Pfingsttage für einen Kurztrip oder einen Urlaub und das macht sich auch bei der Deutschen Bahn bemerkbar. Die Nachfrage nach Zugtickets ist gerade groß im Kasten.
3: Vor allem die neuen Last-Minute-Tickets kommen richtig gut an. Allein am vergangenen Wochenende wurden etwa 77.000 verkauft. Diese Tickets werden immer am Samstag und Sonntag für die kommende Woche angeboten und sind deutlich günstiger. Von der Bahn heißt es, besonders viele Menschen sind an Pfingsten zwischen den größeren Städten unterwegs, etwa zwischen Berlin und München und Hamburg und Berlin.
1: Die Diskussion über die Rente ab 70 hat wieder Fahrt aufgenommen. Auslöser ist ein Bildbericht, dass die Rentenkommission ein höheres Rentenalter empfehlen will. Mitglieder der Kommission sagen dagegen, das steht noch überhaupt nicht fest. Offiziell sollen die Kommissionsvorschläge Ende Juni vorliegen. Das polizeiliche Führungszeugnis soll es auch digital geben. Dafür hat der Bundestag den Weg frei gemacht. Seit Jahren kann man es schon online beantragen, bis heute wird es aber immer noch ausgedruckt und per Post an die Antragsteller geschickt. Das soll sich jetzt ändern.
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4: Mit KI-Support. Mal mehr, mal weniger Wolken ziehen durch den Abend. Im Westen zeigt sich dabei oft noch die Sonne. Richtung Osten kann ab und zu auch mal ein Schauer runterkommen. In der Nacht sind im Norden viele Wolken dabei. Sonst wird's öfter klar, vereinzelt gibt's Nebel. Die Tiefstwerte liegen zwischen 11 und 5 Grad. Morgen dann viel Sonne und meist trocken, maximal bis 28 Grad.

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0: 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Und hier ist der BSW Group mit der neuesten Berner Schlagerwelt. Ui, Achtung, jetzt probieren wir mal etwas da. Ein Fall für zwei. Chefredaktion Tanja Lederach, am Mic euer Lady, der Mike R. Lederach. Und ein wunderbares Team haben wir da. Madeleine Amstutz. Sally, Madeleine.
1: Sally Lady, liebe Zuhörerinnen und Zuhörer, hallo zusammen.
0: Sally Tanja.
2: Hallo zusammen.
0: Und natürlich der Stargast, Sally Mark von der Xenadu.
3: Hallo zusammen, Joe Lady.
0: Begrüßen tun wir aus Eritrea, unser Gesei. Herzlich willkommen in der Berner Schlagerwelt. Sally.
4: Hallo zusammen.
0: Dann begrüßen wir meinen Entdecker, Niklaus Blaser, aus dem tiefsten Oberemmental.
5: Genau, wieder der Herr Funk auf Bern. Hallo miteinander, liebe Leute der Radio hier im Studio.
0: Dann begrüßen wir den Markus Merz. Herzlich willkommen auch wieder in der Sendung.
6: Hallo Lady, ja, merci. Herzlich willkommen auch hier.
0: Und natürlich an dem Senderpol-Technik der Christoph Messerli, mein Freund, herzlich willkommen.
7: Hallo, Lady, mein Freund. Hallo, ciao zusammen, grüß euch miteinander. Herzlich willkommen hier bei Berner Schlagerwelt.
0: Und das Wichtigste, wir begrüßen euch daheim an der Radiogerät. Wir machen

0: Da ist sie Berner Schlagwärme gesehen. Bevor dass wir zur nächsten Fragerunde kommen, Christoph, mein Freund, wie findest du die Stimme jetzt nicht nur von Marc, sondern von allen? Es ist ja nicht er allein, aber er ist der Leadsänger.
1: Ja, ich finde es sehr rein, sehr passend auch und eine schöne Stimme. Ich lasse dir die Stimme sehr gerne zu, Marc, auf der ganzen Linie, ganz ehrlich. Ja.
0: Machen wir noch einen Titel, und zwar der Lieblingssong von meiner Frau Tanja, die ja vor einem Jahr im Koma war. Und genau, der hat ihr gepasst. Und die Insel hat das dann zumal schon ein bisschen vorgestellt. Und zwar drei Finger aufs Herz. Ein Glückstitel für Tanja.

0: Ja, gesehen ja da. Ja, Tanja, warum ist das neben dem Klontitel, den wir hier auch noch werden hören, dein Lieblingssong von Xanadu?
1: Oh, ich bin gefällt.
0: Texte, gell?
1: Ja.
0: Drei Finger aufs Herz. Ich habe vorhin gesehen, Gisei aus Eritrea. Du hattest ein bisschen Tränen in den Augen vor Freude. Er singt drei Finger aufs Herz. Warum hast du so Freude an Xanadu? Was ist für dich diese Musik? Gefällt dir diese Musik?
2: Ja, ja, sehr gut. Danke auch.
3: Bitte, bitte.
2: Super.
3: Danke.
0: Ja. Was gefällt dir, die Texte und die Stimme? Also die Stimme und so.
2: Ja.
0: Also du könntest dir sogar vorstellen, wenn du ein Fest machst mit deinen Freunden, ihr seid ja dann nicht wie die Schweizer nur 10, sondern 200, 300 Menschen zusammen, dass du die Musik von Xanadu buchen würdest, oder?
2: Ja.
0: Also, Marc, merkst du, das Deutsch ist noch nicht so gut, aber er versteht deine Sprache.
3: Okay. Ja, natürlich, ja. Ist gut.
0: Fahren wir weiter mit unserer zweiten Runde. Und zwar Christoph Messerli. Ich habe bei dir so ein Tränen in die Augen gesehen, drei Finger aufs Herz. Du bist frisch verlobt, nächstes Jahr heiratest. Hast du schon überlegt, was du für eine Musik holst nach Vietnam?
4: Das ist jetzt noch nicht klargestellt, was musikalisch da machen an dem Heiratsfest. Ja, ganz ehrlich. Aber ich freue mich schon sehr drauf. Ja.
0: Würdest du jetzt gesehen, du gesehen in Vietnam an deiner Hochzeit zu singen?
4: Das ist sogar ein bisschen überraschend für mich, jetzt, mir das vorzustellen, aber es ist wirklich a beautiful voice, wie der erste Titel heisst, da drauf auf der CD, die ich vor mir habe. Und ich wollte dich fragen, Marc, Xanadu, was bedeutet das eigentlich genau? Was ist das für ein Name? Für was steht da? Also Herz und Schlager? Auf jeden Fall ist es mehr Herz oder Schlager? Oder was ja, steht hinter Xanadu eigentlich? Was ist das genau?
0: Gute Frage.
3: Ja, leidenschaftlicher Schlager, das ist es auch. Vor allem, was der Name bedeutet. Wir haben einfach gesagt, wir wollen etwas Spezielles. Nicht etwas, was so 0815 klingt. Und das ist schon Musikapostel, ist so gewesen eigentlich. Und ja, wir haben eigentlich durch das, eben ganz klar, wir sind im Schlager verschrieben, eigene Songs.
4: Ja.
3: Und das ist auch, der Name soll das einfach auch ein bisschen so verkaufen, dass es nicht etwas ist, wo gerade alle das Gleiche ist, wo alle das Gleiche machen, ja.
4: Ja. Du kannst dir die nächste Frage stellen. Wir rangieren hier hinten da bei den Stühlen. Der Markus Merz kommt hier ans Mikrofon. Aber ich habe noch eine Frage. Die Titel, tust du die selber auswählen? Machst du die Texte selber? Wie ist das genau? Wie ist der Prozess genau, wenn du einen Song produzierst mit den anderen zwei zusammen von Xanadu? Wie geht das ab?
3: Also,
4: wie
3: kannst du dir
4: das vorstellen?
3: Wir haben jetzt zwei CDs auf dem Markt. Eine ist ein bisschen moderner. Für die heutigen Radios, also heute halt auf der Schlager schon so spielt. Die andere ist mehr so ein bisschen konservativ, der Schlager von früher. Und wir haben schon Barbados, Musikapostel, haben wir immer so ein bisschen die Mischung gehabt zwischen eigenen Songs und Covers. Und die eigenen Songs, die sind eigentlich, schreiben wir selber.
4: Ja.
3: Und das ist auch sehr wichtig. Und dann Covers sind natürlich die, die etwa gut auf der Bühne laufen, die sehr immer gewünscht sind. Ja, bei den Tanzanlässen, bei Konzerten und so. Aber 80% sind schon eigene Songs. Und das soll so bleiben.
4: Ja, braucht ihr die Covers als Stimmungsmacher, so als Ergänzung oder als Highlights? Oder wie ist das?
3: Ja, das nimmt man meistens so ein bisschen aus Füller, dass man auch etwas kann bringen kann, was die Leute kennen, oder?
4: Ja.
3: Genau.
4: Ja. Markus Merz, was ist die nächste Frage? Nehmen wir mal an. Du bist parat hier am Mikrofon.
5: Genau. Was wir noch gewungen haben, wenn ihr auftretet, habt ihr eine bestehende Setliste oder tut ihr das spontan jeden Abend ein bisschen anders gestalten, was ihr singt?
3: Ja, dadurch, dass wir mehrstens Konzerte machen, meistens 40 Minuten oder eine Stunde, jetzt am Samstag haben wir auch einen Auftritt, da spielen wir einfach eine Stunde. Und das tun wir meistens schon vorher planen. Wenn wir aber oben füllen und spielen, 5 Stunden, mehr machen wir nicht, einfach 5 Stunden, dann ist es schon, dann tun wir uns auch ein bisschen den Leuten anpassen, dem Publikum. Je nach, ist mehr Tanz gefragt, mehr Stimmung. Und dort tun wir schon eigentlich gerade, was uns gerade täuscht. Aber sonst Konzerte, das ist schon geplant.
5: Okay.
3: Ja.
5: Und wo kann man das nachschauen, wo ihr auftritt?
3: Das kann man bei uns natürlich auf unserer Webseite, gsehnedu.band. Dort sind alle Termine drin. Oder wir sind natürlich auch Social Media, Facebook, Instagram.
5: Ja.
3: Ja.
5: Tipptopp.
3: Mhm. Genau.
5: Okay.
4: Ihr habt ja ein Management, wo ich manage. Wie ist das genau für euch? Also, ihr tut euch voll auf die Musik konzentrieren und habt das Management, das euch vermarktet. Wie ist das? Das ist ja eigentlich recht professionell. Also, von dem her, ihr macht Musik im Studio. Ist dort vielleicht noch jemand, der die Studioarbeit macht? Oder ihr seid einfach die Musik machen, die prägt von Xanadu. Wie funktioniert das genau um euch herum? Also da ist die Studioarbeit, Studio, dir, Management, wie ist das genau?
3: Ja, das Management, das läuft über Bandleader, das ist der Stefan, er im Keyboard. Mhm. Über ihn läuft das Management, wir haben aber auch noch ein eigenes Label, ja. Das ist Products, das läuft auch über ihn.
4: Ja.
3: Und Studiosachen, da sind wir auswärts, das machen wir nicht selber. Aber sonst Grafik-Sachen oder sonst irgend so solche Sachen machen wir schon meistens alles selber.
0: Gut, dann machen wir wieder ein bisschen Musik. Du merkst, das Interesse ist sehr gross, gell, Marc? Macht schon Spass.
3: Ja, natürlich, ja.
0: Was hören wir als nächstes?
3: Wir können doch gerade einen eigenen von uns hören. Ich habe den komponieren.
0: Also von der blauen CD, gell?
3: Nein, von schwarzen.
0: Gut.
3: Das ist ein eigener Song, den ich für Schreiben gesehen habe. Und das ist eigentlich so ein bisschen, sagen gerne auf der Bühne, unsere Gesehen-Du-Hymne. Mit dem haben wir es geschafft, auf YouTube schon bei 2 Millionen Klicks. Und das freut mich natürlich als Komponist wahnsinnig. Und das wäre Gehst du zu ihm.
0: Und welches Nummer ist das?
3: Das 2.
0: Ja, Niklas Blaser, hast du die Zahl gehört?
5: Ja, das ist enorm.
0: und das heisst, ein Schlager sei tot. Also das stimmt doch irgendwo vor nicht. Also, wir können dann noch weiterfahren. Hier ist hoffentlich der richtige Titel. Hast du eigentlich gewusst, Marc Frieden? Niklas Blaser ist mein Entdecker.
3: Okay.
0: Ich kann das dann noch erklären. Lassen wir rein.

0: Also ich merke, Müller hier im Studio 3 von Radio Berner Abend und dieses Radio werden immer wie grösses ist tun über deine Stimme, Marc Frieden. Und es ist ja sensationell. Gratuliere von Herzen.
1: Danke vielmals, merci.
0: Bevor dass wir zur letzten Fragerunde noch einmal, alle zusammen können die neues fragen, geht es jetzt um einen Klon? Und du weißt ja, vielleicht hast du das mitbekommen über Facebook, Tanja ist ja lange im Koma gsi, der letzte Weihnachten. Und genau dieser Titel hat ihre Kraft gegeben. Den hat man sogar nachher auch gespielt.
1: Okay, sehr schön, das freut mich.
0: Und Tanja, warum? Genau, jetzt kannst du wieder reden, du kannst wieder laufen. Warum ist der Titel so wichtig für dich?
2: Weil der Klon hatte auch Probleme.
0: Irgendwie können wir fast jetzt drehen. Aber die daheim wahrscheinlich auch. Wir hören jetzt rein in das Lied. Und da ist das berühmte Lied vom Klon vom Zirkus Knie. Gell, Madeleine Amstutz? Hast du ihn auch noch kennt, den Klon?
3: Ja, sicher. Es ist sehr eindrücklich und schön, dass du hast ein Lied gemacht für ihn.

0: 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Küsse, ich habe gemerkt, dass du ein bisschen nachdenklich geworden. Hast du den Lohn von diesem Zirkus Knie kennt?
1: Ja, natürlich auch.
0: Vielleicht ein bisschen besseres Mikro.
1: Aber das Kind schon kennt, genau. Und das Kind Knie, das ist immer im Eingang gestanden mit seinen Programmen.
0: Wie findest du jetzt den Text, den Mark Frieder geschrieben hat?
1: Ganz schön, passend, ja, wirklich.
0: Wie findet ihr das alle hier im Studio?
2: Also ich finde es sehr beeindruckend, dass du so passende Worte kannst finden für eine traurige Geschichte in ein Stück nachher, das passt, mit guten Tönen überzubringen.
3: Ja, das ist natürlich nicht sehr einfach, aber ich sage gern, zu komponieren, das kannst du nicht lernen. Entweder kann man das oder man kann es nicht. Und ich habe jetzt zum Glück, ich sage dem, das ist fast eine Gabe, ja. Ich kann herhocken und es gibt Momente, da habe ich in den 15 Minuten habe ich genau im Kopf, was ich machen will. Da tue ich auch viel. Natürlich, ich bin heute froh, gibt es die Smartphones? Mit der Sprachmemo-App, oder? Da tue ich viel etwa Ziele, die mir in den Sinn kommen oder so. Tue ich kurze Schnitte oder kleine Textpassagen schreibe ich mir auf, wo ich ein Gefühl habe, das könnte etwas sein. Und das ist dann am Schluss. Ist das vom Komponieren bis zum fertigen Song ist das sehr, sehr eine lange Prozedur. Und es ist natürlich, es braucht sehr viel Zeit für das. Aber am Schluss ist meistens, ich habe es jetzt noch selten gehabt, dass ich etwas nicht können brauche oder so. Oder dann habe ich es ein paar Jahre in die Schublade gelegt.
0: Also kannst du es sogar anderen Künstlern verkaufen?
3: Ja, habe ich auch schon. Ja.
0: Ja. Gesei, wir kommen noch in die letzte Fragerunde nach dem nächsten Titel. Aber Gesei, weißt du, was ein Clown ist? Das ist einer im Zirkus, der hat Farben am Kopf. Er lächelt immer, ein Clown. Zeig ihm schnell ein Bild, Mark. Was ist ein Clown?
3: Was soll ich jetzt ein Clown hernehmen?
0: Ja, aus dem Handy. Ja, zeig ihm mal einen Clown. Und ein Clown, der lächelt immer, aber der ist leider gestorben.
3: Das ist ein Clown.
4: Sie auch, oder?
3: Nein. Ich bin kein Clown.
5: Aber, du machst manchmal den Clown.
0: Leider. Er hat dieses Lied ja gesungen und ist gestorben, dieser Clown, und hat ja, nicht leider mehr gelacht. Wie findest du die Musik, diesen Text von diesem Clown?
4: Ah.
0: Das ist schön, hä?
4: Also egal, alles gut, ja.
0: Alles gut. Ja, ja. Niklas Blaser, wir werden mit dir auch noch reden, aber wie findest du jetzt das mit dem Clown da?
6: Nein, ich habe schon gesehen, das ist sehr beeindruckend, und Madeleine hat das vorhin so schön formuliert. Ja, das berührt mich, ja.
0: Gut, Marc, bevor wir zur letzten Fragerunde kommen, kannst du mir noch sagen, welcher Titel willst du jetzt noch, dass wir in der Berner Schlagwelt spielen? Den Clown haben wir ja jetzt noch eingebaut, gell?
3: Dann haben wir doch noch die Nummer 8. Das ist unsere aktuelle Single, Liebe ist kein Spiel.
0: Liebe ist kein Spiel, ja, manchmal schon. Und dann haben wir dann noch Spiele hier. Es sind nämlich überall im Studio 3 Zettel am Boden unter. Ja? Und ihr könnt jetzt all zusammen, während der Titel läuft, einen Zettel nehmen. Und der ein Kreuzchen drauf hat, bekommt ein Löschen, wo man bis 1'000 Franken kann gewinnen kann. Also, aber die daheim leider nicht. Ihr müsst hier im Studio jetzt Fotos sammeln. Und wie heisst der Titel, Mark Frieden, noch einmal?
3: Liebe ist kein Spiel.
0: Hey, gut. Aber das ist nicht der. Das ist sicher der. Sind wir richtig?
3: Ist auch nicht der.
0: Aber
3: das ist 80. Genau.
0: Da, he? Ja, life is life. He? Also, jetzt kann gut Zettel suchen, Mark Frieden. Mhm. Alle zusammen. Die daheim. Sag jetzt auch, wie es Berner Schlagwelt.
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0: Sana, die erfolgreiche Band in der erfolgreichsten Schlagershow vom Kanton Bern. Und man kann sagen, wir sind bald die Letzten, nebst Radio Melodie. Wir gehen zurück zum Interview. Das ist eigentlich schon tragisch in der Schweiz.
1: Leider.
0: Erlebt ihr das als Künstler auch?
1: Ja, die Zeit hat sich wahnsinnig verändert. Das ist schon ganz krass.
0: Also wie tun euch die Medien verbreiten? Fernsehen, Radio, wird das gespielt? Oder?
1: Ja, ist natürlich, auch der CD-Markt ist natürlich recht kaputt, oder? Alles ist nur noch durch das Streamen und Abladen und Downloaden. Und, ja.
0: Und gleichwohl stehst du immer auf der Bühne mit deinen Kollegen von Xenadu und gibst nicht auf. Ich habe jetzt gerade bewusst zu meinem Entdecker, der ja auch gesagt hat, der Schlager wird nicht aussterben. Er war im Verwaltungsrat von Radio M, gell, Niklas Blaser. Und du hast gesehen, wir fahren weiter und immer wie mehr.
2: Ja, der Schlager wird ganz sicher nicht aussterben. Das hätten gewisse Leute sehr wahrscheinlich gern, dass er ausstirbt. Mhm. Aber das tut er nicht. Es hat, wir sehen es bei uns bei RBSW, wir haben Millionen von Zuhörern. Also das sind alles Leute, die dem zuhören. Jetzt hätte ich aber doch noch eine Frage stellen an dich. Und zwar eben euer Auftreten, dein Komponieren, hast du uns vorhin erzählt. Nimmt sehr wahrscheinlich sehr viel Zeit in Anspruch. Gibt es neben dem auch noch ein Leben bei euch, neben der Musik?
1: Ja, natürlich. Bei mir persönlich ist zwar die Musik ist sehr, sehr eine grosse Leidenschaft. Ich lebe für das. Und wie soll ich das sagen? Ich habe eigentlich auch in meiner Freizeit meistens mit Musik zu tun. Aber und das, jetzt sehen du natürlich, das führen wir zusammen, ich und der Kollege, Stefan. Und das gibt natürlich immer sehr viel zu tun. Und eben, ich komponiere sehr gern. Das ist, nimmt schon sehr viel Zeit. Aber mich stört das eigentlich gar nicht. Ich habe immer gesagt, Musik ist einerseits ein Job, dann ist es ein Hobby. Und ist alles in einem einfach ein bisschen. Ja.
0: Niklas, du hast sicher noch eine Frage. Wir sind hier in der letzten Fragerunde.
2: Ja, also die Frage habe ich jetzt mal auf einen gestellt, Mike. Wegen seiner Freizeit. Aber gibt es nicht vielleicht manchmal Momente, wo du ein bisschen sagst, jetzt muss ich gleich ein bisschen ausspannen, mache gleich vielleicht ein bisschen etwas anderes oder so. Oder bist du einfach voll in der Musik hin und füllt dich das voll aus und gibt dir immer wieder Neues und
1: das gibt es natürlich schon. Und vor allem bei uns ist es noch so, dadurch, dass wir, eben, wie ich schon erwähnt habe, sehr viele Konzerte spielen, bei uns ist es oft so, dass wir 5, 6, 7 Stunden an einen Ort herfahren und eben dann vielleicht mit her und zurück 15, 16 Stunden im Tourbus sind, aber stehen vielleicht 40 Minuten auf der Bühne. Es hat schon gegeben, dass wir am Freitag in der Schweiz sind, am Samstag in Deutschland und am Sonntag noch früh shoppen. In Österreich oder so. Und da sind wir, da bist du dann aber schon kaputt. Aber das braucht dann einen Tag, zwei und dann ist man da wieder
0: besonders shoppen. Besonders darf man da nicht zu viel Alkohol trinken.
1: Ich weiss, das wird der Musiker natürlich nachher gesagt. Das ist Frauenhelden, oder sie trinken. Aber das ist bei uns weder noch der Fall.
0: Also der trinkt absolut kein Alkohol?
1: Es gibt jemanden, dass wir vielleicht ein Bier nehmen, aber das hat es sich dann gerade.
0: Gesei, hast du noch eine letzte Frage an die Musik?
3: Für die Musik gemacht, das, wie viele Jahre, wie viele Zeit das? Ja.
1: Uns gesehen, du gibt es jetzt 2 Jahre.
3: 2 Jahre?
1: Ja.
0: 2 Jahre. Tanja, du hast sicher auch noch eine letzte Frage.
4: Ich weiss gerade nicht.
0: Weiss gerade nicht? Gut, Madeleine.
5: Ja,
0: Amstutz, du hast sicher wieder eine brennende Frage, Madeleine.
5: Ja, sicher. Es gibt sicher noch viel. Die Sachen, die er nicht erzählen will, am Mikrofon, die noch interessant wären. Aber was mich noch interessiert, du bist heute Berufsmusiker, ist das richtig? Oder hast du auch noch einen Beruf?
1: Halb. Die Musik ist schon mein Hauptding. Aber ich bin noch in einem Schulhaus. Ich helfe dort am Abwart noch ein bisschen. Ja. Aber es gibt mir, ich sage gerne, es gibt mir, wie du vorhin gesagt hast, es gibt mir wahnsinnige Abwechslung. Man sieht ein bisschen andere Köpfe und es ist etwas komplett anderes. Und das bin ich in der Woche 3-4 Mal bin ich dort im Schulhaus. Und das ist schon, ich habe es schon erlebt, dass wir in Berlin gespielt haben. Wir sind kaum aus dem Bus ausgestiegen, haben wir schon müssen auf Täschchen unterschreiben, auf Arme, auf Flaschen und weiss nicht was alles. Und 10 Stunden später bin ich wieder im Schulhaus gestanden, hinter dem Besen. Und das ist schon sehr krass, der Wechsel.
0: Ja, der Hansi interessiert mich jetzt das nie, gell?
1: Ja, auch nicht.
0: Oder Andi Borg.
1: Ich weiß nicht, was die Herren privat machen alles, ja. Aber das ist natürlich... Wenn man dann so im Rampenlicht ist und ein paar Stunden später stehst du im Schulhaus, stehst wieder hinter dem Besen, hinter dem Putzlump und so. Das ist natürlich schon sehr krass.
0: Ja, das ist krass.
1: Und da muss man können damit umgehen, aber ich glaube, ich kann das sehr gut. Und, ja.
0: Gut.
5: Ja, darf ich noch die ganze Kurz?
0: Ja, natürlich.
5: Du hast schon sehr viel erreicht in deinen jungen Jahren. Vielleicht noch ein Möstchen, zwei von etwas Speziellem, das du erreicht hast oder das du noch erreichen willst? Hast du irgendein ganz spezielles Ziel noch?
1: Ja, was natürlich jetzt schon für mich sehr speziell ist, ist mit dem Titel «Gehst du zu ihm?». Das freut mich natürlich, dass das einer der Haupttitel ist von «Xenadu». Freut mich natürlich, ich kann mich noch an den Moment erinnern, wo ich den zu Hause in meinem Büro komponiert habe. Und jetzt... ist das ein Song, den wir im Oben manchmal 3-mal spielen und die Leute stehen vor uns und singen den Vollgas mit. Und das ist natürlich schon Gänsehaut pur und das ist so etwas, das freut mich natürlich sehr. Aber was ich natürlich, ich habe nicht eigentlich ein Ziel. Unser Ziel, unser gemeinsames Ziel ist natürlich mit unserer Musik, mit unseren eigenen Songs noch weitere Jahre den Leuten Freude machen mit dem und und dass der Schlager weiterhin noch bleibt bestehen. Es ist zum Glück, durch das, dass der Schlager moderner ist worden, gibt es auch ein bisschen mehr Junge, die ihn hören. Und ich will jetzt nicht behaupten, ich weiss nicht, was in 3, 4, 5 Jahren ist, aber ich glaube, solange er noch so Anklang hat, wie er jetzt hat, bleibt er noch bestehen.
0: Ja, dann machen wir doch einen Applaus hier im Studio. Also wenn das so stimmt, wie du jetzt sagst...
1: Hoffen wir es, hä?
0: Hoffen wir es, gerne Niklas Blaser, mein Entdecker.
2: Ja, sehr, sehr hoffen wir das, aber das wird schon kommen.
1: Ja.
2: Das
0: wird schon sein. Wie siehst du übrigens die Chance, dass auch die Angelika gesehen, du mal österreichisch ein bisschen platzieren?
2: Fragst du mich, hä?
0: Ja,
2: natürlich. Ja, wir haben vorhin gesehen, wir dürfen es mal sagen, sie soll die mal in Playlist tun, sie macht.
1: Sehr
2: unsere Playlist auch bei RBSW fast Tag und Nacht, ja. Mhm.
0: Gut, wir kommen zu der zweitletzten Frage. Die letzte macht nach der Küsse, aber die zweitletzte. Mein Freund Christoph.
6: Ja, Marc von Xanadu mit Herz und Schlager, ja, Dridok, du bist ein Schlagermann, der ja, Schlager im Blut hat. Du bist ein Vollblüter im Bereich Schlager, wie du die schilderst jetzt da gerade im Gespräch, im Interview. Aber was ich jetzt eigentlich noch ganz gerne hätte, wenn das die Möglichkeit wäre, mal deine Stimme zu hören jetzt hier im Studio. Würdest du bitte mal etwas singen für uns hier, für die Zuhörende, die Berner Schlagerwelt hören jetzt? Und das wäre für mich
0: ja, das Tüpfel
6: auf
0: dem
6: I. Das wäre das Tüpfel auf dem I jetzt noch, dass wir noch etwas hören.
0: Ja, dann lassen wir einfach einen Titel laufen und tun das Mikrofon auf.
6: Oder einfach so ohne Musik.
1: Ohne Musik?
6: Ja, bitteschön.
0: Ohne Musik.
1: Gehst du

0: gehst.
1: Bravo.
2: Ja.
1: Dankeschön.
2: Also das singen kannst du, das ist nicht nur im Studio, gell?
1: Nein, das ist schon.
2: Hätte ich das jetzt so wundert noch?
1: Ja, jetzt habe ich mal live erleben hier, in der Sendung. Ja, das hat mich jetzt gepackt.
2: Gehst du mal ans Konzert?
1: Ja, möglicherweise. Wir schauen, wie es sich
3: entwickelt. Er wollte testen, ob es KI ist, oder?
2: Markus Merz, komm mal noch heute zu uns. Hast sicher eine letzte Frage.
3: Ja, noch schnell eine Frage. Wann kann man etwas Neues von euch erwarten? CD oder sonst allgemein Lieder von euch?
0: Es ist so, wir sind gerade dran an neuen Singles. Ich habe jetzt auch gerade einen neuen Song geschrieben und jetzt gehen wir ins Studio. Wann das rauskommt, weiss ich noch nicht genau. Aber auch in den nächsten 1-2 Monaten, ja.
2: Dürfen wir da schon wissen, wie der Titel könnte heissen? Oder ist das geheim?
0: Das weiss ich noch gar nicht so genau. Weil der erste, den wir rausgeben werden, das ist ein Song von meinem Kollegen. Und den weiss ich gar nicht, wie er heisst.
2: Übrigens, die Türen sind für Xanadu immer offen. Sehr in der Berner Schlagwelt. Das weisst ja du. Wie findet man euch am besten? Im Internet, da haben wir ja schon kurz darüber geredet, da kann man das so googlen, Xanadu, wie schreibt man das? Also das ist noch ein schwieriges Wort. X-A-N-A-D-O-O, genau. Also Xanadu und der, sonst, wie findet man das?
0: Wir schreiben es ganz speziell mit 2 O, extra, schon ein bisschen ein Markenzeichen. Und natürlich der rote A in der Mitte, der hat ja schon die Musikapostel gehabt. Und das ist einfach so ein bisschen, weil wir die Nachfolgeband sind von den Musikaposteln.
2: Hey, die haben gefreut, dass man da jetzt das Interview macht.
0: Wie?
2: Musikapostel, hätte ich Freude.
0: Ja, das ist natürlich. Er war ja der Chef von der Musikapostel, der Stefano.
2: Ja. Ich sage einfach allen Gruß und ich bedanke mich. Sehr gerne. Wer hat jetzt ein Kreuzchen auf seinem Kassenzettel gehabt?
0: Ich nicht.
2: Wer hat die Kasse? Also, dann nehme ich mein Portemonnaie vor und du bekommst ein Löschen. Du kannst bis zu 1000 Franken gewinnen. Komm mal dann am Stutz. Da. Gratulieren von Herzen.
4: Merci viel mal.
2: Ja, Marc Frieden, merci viel mal.
0: Gell?
2: Ein lustiges Team da, in der Berner Schlagwelt. Vor Jahren bist du ja, wo ich angefangen habe, bist du mal bei mir gewesen. Es hat sich auch schon ein bisschen geändert.
0: Ja, das ist so. Ja.
2: Ja.
0: Mo, herzlichen Dank auch.
2: Sagst deinem Paps einen lieben Gruß und deiner Mutter von Herzen und natürlich den Xanadu-Fans und natürlich deinen Bandmitglieder. Welchen Titel nehmen wir zum Schluss? Ich hätte gedacht natürlich, wir sagen Bye-Bye.
0: Genau,
2: aber
0: das spielen wir auch immer am Schluss. Bei einem Konzert und bei unseren Auftritten. Und da habe ich mit 14 geschrieben.
2: Du hast auch den geschrieben?
0: Ja, und jetzt habe ich den mit Xanadu noch neu aufgenommen.
2: Tschüss zusammen, merci vielmals. Chefredaktion Tanja Lederach, Technik Christoph Messerli, mein Freund, danke.
1: Bitteschön.
2: Und alle anderen Namen habe ich ja schon gesehen, mal den Armsturz gesagt. Tschüss zusammen, macht's gut.
3: Und ich bin dir auch noch.
2: Niklas Blaser. Ja, das ist auf der Liste. Ja, merci vielmals.
1: Bye bye.
2: Servus, Pfiati, Papa.

Oh, jetzt gibt es noch ein Supplement. Und der Lady hat natürlich auch einen Lieblingstitel noch von der Barbaros-Zeiten. Und das ist der da hier. Und zwar hast du noch mein Geheimnis. Was? Ich hoffe, es klappt. Das ist mein Favorit-Titel. Tschüss zusammen, das war es endgültig vom Lady und Freude. Macht's gut bis in 2 Wochen. Wenn wir wieder auf und er sind. Das ist mein Favorit-Titel.

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1: Servus! 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

0: Ein fröhliches Servus, Grüezi und Hallo und Moin hier aus Hamburg. Ja, es ist wieder soweit. Willis Wundertütenzeit. Und dafür habe ich mir schöne Musik für Sie ausgesucht. Und ich begrüße Sie recht herzlich hier beim RBSW 1 und wünsche Ihnen gute Unterhaltung und viel Spaß. Ja, und die erste Musik, das ist von die Schlagerpiloten und die singen Ramona. Ja, und dann kommt So lange wir leben von Timo. Und weiter geht's mit Dein Blick. Und das sagt der Zeno. Madre mia, Nick P. Und als letztes in dieser Reihe Superman von der Simone.
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Die Gruppe Fantasy macht weiter mit dem schönen Lied Wenn heut Nacht für immer wär. Der Jay Khan sagt verdammt. Es ist einfach passiert, sagt die Maite Kelly. Und krass verliebt der Tim Peters und einmal zu oft Annie Perka.

Ja, und wir sind bei Liedern von der Nacht angekommen. Die Flippers, die Nacht von Santa Monica. Das Duo California, der Stern der ersten Nacht. Die Early Birds, lass die Buzuki erklingen heute Nacht. Noch einmal die Flippers, dann singt die Nachtigall ihr Lied. Und The Cherries sagen, nur nachts werden Träume wahr.

Laura Wilde geht zum Boulevard Sehnsucht. Sternstunden erlebt die Linda Hesse. Sugar, Sugar, Ross, Anthony, Eloy de Jong, grenzenlos frei und Maria Levine, I'm alive, ich bin da.

Ich begrüße nun Sie, liebe Hörerinnen und Hörer, die sich während der Sendung oder gerade jetzt eingeschaltet haben. Auch Ihnen viel Spaß und viel Vergnügen. Irgendwann vielleicht, sagt die Kerstin Ott, Sonne in der Nacht, die Gabi Baginski. Ein bisschen verliebt sind Laura und Marc. Ja, ich schwöre, sagt die Madeleine Rausch, und ich halt mein Herz für dich bereit, die Ramona Rosselli.

Das Lilienfelder Trio erinnert sich wie beim ersten Mal. Der Michael Morgan, keine war so zärtlich. Echte Tränen singt der Jan Böckmann. Einen Masterplan hat die Vivian Lind. Und Dennis Wilms sagt, ich weiß, dass es dir gut geht.

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1: Grüezi und willkommen an dem Donnerstagabend am 21. Mai zu der Ausgabe vom 193. Aargauer Schlagermünchi. Es begrüßt euch ganz herzlich der Remo Müller aus dem Kanton Aargau, selbstverständlich. Ja, in der heutigen Sendung haben wir ganz viel tolle Musik, bekannte und ein bisschen unbekanntere Interpreten, die auch so sind, auch teilweise ein bisschen regionale, nationale, aber auch internationale, die es teilweise auch nicht mehr gibt, und auch ältere Songs, und wir haben auch eine ganz tolle Rarität dabei, und da bin ich fündig geworden mit unserem Nöcki, der leider erst vor kurzer Zeit verstorben bin, mit seinem wunderbaren, schönen Hit. Titel «Ich bin halt, wie ich bin». Und da haben wir unter anderem noch mit dabei Sabine Elara mit ihrer Tochter Sarah Elaine, Thomas Rotfuss, Alexandra Sückar, Andi und Bert, Lisa Seidel und noch so ganz, ganz viele mehr. Ich wünsche euch auf jeden Fall ganz gutes Hörvergnügen. Und anfangen tun wir mit einem der neuesten Titel von den Ladiner, und zwar aus ihrem neuesten Album, den der Albumtitel «Goldene Berge». Und jetzt wünsche ich euch ganz viel Vergnügen beim heutigen 193. Schlagermünchi. Los geht's mit den Ladiner!

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1: Ja, von der Anfangssendung schon angetönt hatte, ich habe eine Rarität in der heutigen Sendung, der Nöcki mit seinem wunderbar schönen Titel «Ich bin halt, wie ich bin». Ja, ich lasse den Nöcki zwischen dir wieder mal ganz gern mit seinen Mundart-Hits. Wirklich tolle Rarität, der Nöcki. Ja, liebe Zuhörerinnen und Zuhörer, das wäre es auch schon langsam, aber sicher wieder gewesen von der heutigen Sendung. Ganz herzlichen Dank fürs Zuhören und mir würde es ganz gross freuen, wenn der nächste Donnerstag auch wieder mit von der Partie wäret und würdet reinhören, wenn es eine weitere und neue Ausgabe gibt vom Schlagermünchi. Aber für heute wäre es das gewesen. Zum Abschluss habe ich noch einen Titel von der Elvira Fischer mit dem Ruf deines Herzens und zum Schluss nochmal ein kleiner Raritätentitel von Patrick Lindner, einer von seinen aus den Anfangszeiten von ihm, mit dem Titel «Die Klone aus der letzten Bank». Und jetzt wünsche ich euch wie immer eine ganz tolle, gute, schöne Woche ohne Täubi und ohne Stress. Natürlich ein ganz tolles verlängertes Pfingstwochenende. All denen, die ein bisschen fortgehen oder irgendwie auch vor allem denken da an Kinder, die in Lager gehen, sei es so Pfadi oder in Jungscharlager. Ganz viel Spass, geniessen Sie, jetzt haben wir endlich einmal schönes Wetter, weil ich weiss, wie das ist. Ich bin früher als kleines Kind oder auch als Bub und habe ja auch Leiter gewesen, eine Zeit lang noch in der Jungschi, auch immer etwa mit an die Pfingstlager und wir haben meistens leider immer wirklich nur, auf gut Deutsch gesagt, Scheiss Hudelwetter gehabt. Einmal haben wir sogar ein Lager müssen abbrechen, weil es dermassen da hat. Aber nichtsdestotrotz, ich freue mich für alle, die Sie jetzt so schön können, da über Pfingsten und ein bisschen unterwegs sind. Macht's gut, ich wünsche euch einen ganz tollen Abend. Und wie gesagt, jetzt lassen wir uns zum Schluss noch Elvira Fischer und Patrick Lindner. Bis zum nächsten Donnerstag. Sagt euch am Mikrofon Tschüss, der Remo Müller.

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1: Donnerstagabend am 9. Herzlich willkommen zu einer weiteren und neuen Ausgabe vom Aargauer Schlagermünchi. Es begrüßt euch wie immer und gewohnt der Remo Müller aus dem Kanton Aargau. Ja, heute haben wir Auffahrtsdonnerstag, den 14. Mai. Und heute gibt es hauptsächlich vor allem ein bisschen volkstümliche Musik auf die Ohren, nicht immer nur Schlager. Ist auch schön, natürlich. Volkstümlicher Schlager ist auch dabei. Es sind ältere und teilweise auch ein bisschen neuere Titel mit dabei heute. Neue Vorstellungen habe ich da mal kenne, aber wir fangen die heutige Sendung an. Ich sage heute mal eigentlich nicht, wer so dabei ist, nicht ein bisschen überraschen. Vielleicht können die einen oder anderen Interpreten, es sind Bekannte unter anderem. Anfangen wir die heutige Sendung aber mit Erinnerung an letzten Sonntag. Nochmal allen Müttern nachträglich alles Liebe und Gute zum Muttertag. Und darum habe ich hier den Titel ausgelesen, heute zum Anfang von der heutigen Sendung. Die jungen Waldensteiner mit ihrem Titel Mutterherz. Und da wir heute aufgehört haben, wollen wir dann noch ein Stück weit ein bisschen an den Tag oder respektive an die an den Glauben erinnern. Und zwar haben wir hier einen Titel vom Pfarrer Franz Brey. Junge Herzen haben grosse Träume. Jetzt fangen wir aber an mit der heutigen 192. Ausgabe mit den jungen Waldensteiner und dem Mutterherz. Viel Spass!
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1: Hallihallo und herzlich willkommen zu einer weiteren und neuen Ausgabe vom Aargauer Schlagermünchi am Donnerstag, dem 7. Mai. Zobe am 9. Es begrüßt euch wie immer und wie gewohnt direkt aus dem Kanton Aargau, der Remo Müller. Ja, die heutige Sendung hat es auch wieder in sich. Haufen gute Schlager, neuere Schlager und auch ein bisschen ältere Schlager. Da sind auch ganz grosse mit dabei, wie zum Beispiel Daniela Alfinito, D'Amigos, Belsi und Florian und ganze Haufen, wirklich ein Haufen mehr. Die heutige Sendung, die fangen wir aber an mit zwei Neuvorstellungen. Ja, letzten Freitag ist es rausgekommen, das neue Album von den Calimeros, das hier heisst Portofino. Und daraus raus lassen wir uns genau gleich namige Titel an, Portofino. Und dann hat Oliver Heidt eine neue Single auf den Markt gegeben. Die heisst Via Romantica und die lassen wir uns in den neuen Vorstellungen ganz am Anfang der heutigen Sendung selbstverständlich auch an. Aber jetzt zuerst Calimeros mit dem Titel Portofino und viel Spass beim heutigen Schlagermünchi.

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Elsie und Florian mit ihrem wunderschönen Titel «Das Fieber der Liebe». Schade, dass es die zwei so nicht mehr gibt und nicht mehr zusammen singen. Ja, geschätzte Zuhörerinnen und Zuhörer, die heutige Sendung neigt sich auch wieder am Ende entgegen, aber ich habe euch noch einen ganz langen Titel parat, und zwar zum Schluss von der heutigen Sendung haben wir zwei Raritäten, und zwar ganz grosse von der volkstümlichen und Schlagerszene. Das sind zum einen Kastelruther Spatzen und zum anderen Paldauer. Die lade ich euch zum Schluss noch runter. Von der Kastelruther Spatzen hören wir ein Medley mit ihren grossen Hits, und wenn die Zeit hoffentlich noch langt, hören wir noch Aldauer mit einem kleinen älteren Titel «Ich muss dich wiedersehen», und ich hoffe, dass wir uns wieder hören nächsten Donnerstag. Es ist zwar Auffahrt, aber es wird gleich nach Möglichkeit ein Schlagermünchi geben, und freue mich, wenn ihr dann auch wieder dabei seid. Bis dahin wünsche ich euch wie immer und wie gewohnt eine gute Woche ohne Time und ohne Stress, und verabschiede mich für heute. Am Mic ist wie immer der Remo Müller. Ich wünsche euch eine ganz gute Nacht und bis zum nächsten Donnerstag. Ciao zusammen.

0: Das ist Niklaus Blaser.
1: Liebe Zuhörerinnen und Zuhörer von Radio Bern Schlagerwelt, ich bin hier in Thun angekommen. Ich bin hier im Thunerhof, im Verwaltungsgebäude von der Stadt Thun. Ich bin hier bei der Gemeinderätin Evelyn Salzmann. Sie ist ja neu auch Grossrätin vom Kanton Bern und tut hier für das Stadtpräsidium kandidieren. Liebe Evelyn, schon mal danke vielmals, dass ich dürfen daher kommen.
2: Merci vielmals. Es freut mich sehr, dass du hier bist und dass ich mit euch eine Sendung aufnehmen kann.
1: Ja, ich freue mich natürlich auch sehr, dass du Zeit hast, für die Sendung hier mit uns aufzunehmen. Und liebe Zuhörerinnen und Zuhörer, ich kann euch versprechen, das gibt ganz interessante Sendung.

0: Niklaus Blaserpunkt hier in Thun, im Verwaltungsgebäude der Stadt Thun, bei der Gemeinderätin Eveline Salzmann. Liebe Eveline, hier zu Thun kennen die sehr wahrscheinlich Bürgerinnen und Bürger auch sehr wahrscheinlich recht gut, nehmen ja. Aber wir von Radio Berner Schlagerwelt haben eine grosse Hörerschaft rings um Thun. Sag mal unseren Zuhörerinnen und Zuhörern, wer ist Eveline Salzmann, woher kommst du?
1: Also ich bin hier im Lerchenfeld aufgewachsen, in finanziell einfachen Verhältnissen. Ich bin dann in Gimmer und habe ein Zielstudium gemacht und habe dann im McDonald's gearbeitet. Von dem her habe ich die Dienstleistungsorientierung in mir drin. Nach dem Studium habe ich im Gericht gearbeitet, bei Staatsanwaltschaft und zum Schluss als Gerichtspräsidentin. Und bin dann Ende 22 per Zufall, also für mich überraschend, in den Gemeinderat gewählt worden. Ich glaube, von meiner Herkunft her würde ich sagen, ich bin bescheiden. Ich habe gerne Leute, ich bin sehr offen. Das hat man beim Gericht auch gebraucht, dass man offen auf die Leute zugeht. Ich kann gut entscheiden, auch Verantwortung tragen. Und was ich auch gerne mache, ist so ein bisschen mit den Leuten so Verhandlungen machen, für eine gute Lösung zu finden. Ich habe auch sehr Humor, aber ich weiss auch, das Leben ist nicht immer einfach.
0: Der Name Salzmann, es ist auch eher im Emmital haben wir auch Salzmann. Hast du irgendwie einen Bezug zum Emmital?
1: Ich bin angeheiratet in Salzmann und die Familie von meinem Mann hat Heimat dort Signal. Jetzt angeheiratet habe ich jetzt auch Signal, also Emmental. Ja.
0: Die sehen wir recht viel in den sozialen Medien. Deine Familie, ist die eher unsichtbar oder nehme ich das so wahr? Oder ist es bewusst so, dass der Mann und King mehr im Hintergrund stehen?
1: Also früher hatte ich auch keine sozialen Medien. Jetzt bei diesem Beruf ist es ein bisschen notwendig. Ich habe 3 Töchter im Alter zwischen jetzt 18 und 23. Und die möchte ich aus dem Berufsleben daraus halten. Sie wollen das auch nicht, aber ich möchte das auch nicht. Es geht hier eigentlich um die sozialen Medien, um mich, um meinen Beruf und was ich mache dort.
0: Und das ist so, das stimmt so. Hey, also, nicht, dass sie gesagt haben, ja, man möchte ja gerne so ein bisschen zeigen, sondern es ist eher das Gegenteil.
1: Das ist das Gegenteil. Aber für mich auch gut so. Ich möchte das nicht. Ich denke, irgendwie Familienfotos in den Ferien von Berufswegen posten, das finde ich weniger gut. Auch wenn das die Leute vielleicht interessiert. Ich habe schon Familie und ich habe ein Privatleben. Aber das findet abseits von den sozialen Medien statt.

0: Niklaus Blaserpunkt hier im Thunerhof bei der Gemeinderätin Evelyn Salzmann. Liebe Evelyn, ich habe bei dir auf dem Facebook gesehen, hast du ein Video drin und das fängt in etwa so an. Ich bin hier im Lerchenfeld in finanziell einfachen Verhältnissen aufgewachsen. Auf dem Drehi oder Gampfi, ich glaube Drehi, habe ich schon als Kind gespielt. Und von da bist du daher bernische Anwältin geworden. Wie ist das gegangen?
1: Ja, meine Eltern haben beide gearbeitet. Das war früher noch so ein bisschen möglich, so ein bisschen Schlüsselkind. Ich habe dann das Studium gemacht und dort neben 50% beim McDonald's gearbeitet. Und das finde ich in der Schweiz wirklich super, dass man auch mit wenig finanziellen Verhältnissen Ausbildungen machen kann. Man muss nicht in einer Kaste sein, man muss nicht reich sein. Wenn man will und wenn man auch Einsatz bringt, dann kann man auch studieren, dann wird man unterstützt. Und das finde ich wirklich super. Und das habe ich dann gemacht und den Anwalt gemacht und dann Richterin geworden, oder Gerichtsschreiberin und dann Richterin.
0: Eben die ganze Finanzierung so von einem Studium ist ja nicht ganz so. Es gibt Stipendien, aber manchmal braucht es, glaube ich, noch wirklich viel, bis man die überkommt. Und ist das alles so einfach glatt über die Bühne gegangen?
1: Also ich habe auch ein Stipendium bekommen, aber man muss noch ein bisschen arbeiten. Ich habe recht hochprozentig gearbeitet mit 50% im McDonald's von Crew-Mitarbeiterin zur Schichtleiterin gearbeitet. Und von dort her sind die Arbeitszeiten im McDonald's ja noch gut, am Abend und am Wochenende. Aber es braucht einiges, nebst dem Studium so viel zu arbeiten.
0: Aber du hast im McDonald's gearbeitet. Hat das für dein Leben auch in dem Sinne so geprägt, so wie ich dich wahrnehme? Du kannst wahnsinnig gut auf die Leute zugehen, die Leute so direkt ansprechen. Bei McDonald's hat es ja verschiedene Leute, die dort ausgehen. Sicher hast du dort vielleicht etwas mitnehmen können.
1: Ja, sicher. Also arbeiten, auf Druck arbeiten. Oder Mittagabend kommen die Leute alle zusammen. Mit den unterschiedlichsten Leuten arbeiten. Es sind auch verschiedene Nationen, die dort gearbeitet haben. Und auch Verantwortung übernehmen. Wenn man Schichtleitung hat, ist man zuständig für das Team, also für die Leute Einteilung, dass alles klappt, wenn Kunden kommen. Und auch für die Kasse zählen, dass es stimmt. Also Dienstleistungsorientierung, auf Druck arbeiten, Verantwortung übernehmen und Teamfähigkeit, das hat mich sicher dort weitergebracht.
0: Und sicher auch können durchsetzen. Ich kann mir vorstellen, wo nicht eine Kundschaft nicht durchwegs so freundlich und umgänglich ist.
1: Ja, aber ein Faktor, also Service ist ja ein anstrengender Job, aber ein Faktor, weil die Leute ja bedient werden, wenn man sie anständig bedient und gut bedient, dann haben sie ja Freude.
2: Man vergleicht sich so.

0: Ja, ich bin hier bei Evelyn Salz, bei der Gemeinderätin und auch neu jetzt bei der Grossrätin vom Kanton Bern und Kandidatin für das Stadtpräsidium hier in Thun. Ich habe aus den Social Media nehmen, wo du hast gesagt, Politik ist keine Show. Kannst du das ein bisschen interpretieren für unsere Hörerinnen und Hörer?
1: Ja, dann, als ich Ende 22 überraschend für mich Gemeinderätin geworden bin, habe ich mich innerhalb von einer Nacht entscheiden, was mache ich. Nehme ich das Amt an und gebe meine Tätigkeit als Richterin, die ich wirklich gerne gemacht habe, mit guten Leuten auf. Und ich habe dann gesagt, gut, mal, das mache ich. Ist interessant, aber ich gebe mir ein Versprechen, ich bleibe mir treu, meiner Arbeitsweise, meiner Qualität, Glaubwürdigkeit und wenn es nötig ist, auch schwierige Entscheidungen treffen. Und manchmal hat man das Gefühl, Politiker wollen sich nicht festlegen, wollen auch nicht unpopulistische Entscheidungen machen und sich ein bisschen Ideologen. Und ich wollte in den Spiegel schauen, auch nach dieser Amtszeit oder in diesem Amt, in dem, dass ich mir treu bleibe und das bin ich schon geblieben.
0: Du hast es gesehen, du hast dich über Nacht entschieden. Hat da die Familie auch noch ein bisschen mehr geholfen oder hast du das im Alleingang gemacht?
1: Ja, das war schwierig. Ja, wirklich, am nächsten Tag hatte ich noch Kinderanhörung, ich habe Trennungen gemacht. Am Vormittag und am Nachmittag hatte ich das Interview mit der Zeitung. Und ich wollte das nicht später machen. Ich wusste, wenn ich zur Zeitung gehe, muss ich mich entschieden haben. Ja, ich habe kurz mit der Familie geredet, aber schlussendlich musste ich mich entscheiden, wie geht mein Berufsleben weiter.
0: Ja, und wie ist denn der Übergang? Eben, du bist beim Gericht gewesen, Gerichtspräsidentin, habe ich gelesen, zu der kommunalen Politik oder jetzt eben sogar zur kantonalen, der neu. Wie ist der Übergang für dich gewesen?
1: Ich bin extrem schnell reingekommen jetzt als Gemeinderätin. Ich habe gemeint, ich habe länger, aber ich bin schnell reingekommen. Also ich arbeite auch gerne und bin auch schnell einschaffen. Ich bin schnell reingekommen. Der Unterschied ist manchmal... Du musst immer noch, weiss nicht, wer befragen, zum Entscheiden. Da bin ich mir nicht so gewohnt. Als Richterin muss entscheiden. Und das Ideologische, das ist das, was mir manchmal ein bisschen anhängt. Wo ich sage, ja, rationale Argumente und vernünftige Argumente sprechen für den und den Entscheiden. Aber dann kommen noch ideologische Überlegungen. Das ist das, wo ich denke, manchmal, Aber sonst, ich bin schnell reingekommen. Es hat wirklich gute Sachen, die man machen kann. Man kann tun, mitgestalten.
0: Du bist ja Suppleantin, wenn ich das richtig sage, vom Obergericht. Was ist das genau?
1: Ersatzrichterin am Obergericht. Also ich kann Fälle aushilfsweise mithelfen und wirklich auch wie eine Oberrichterin beurteilen, vorbereiten. Das bin ich jetzt noch bis Ende Mai. Ich hatte diese Woche meinen letzten Fall gehabt, weil das geht nicht nach dem Grossratsmandat. Das ist von Gesetzes wegen ausgeschlossen. Das gebe ich jetzt auf. Was ein bisschen schade ist, weil meine Justizkarriere wirklich nicht beendet ist. Aber es war noch interessant.
0: Bist du eher Parteisoldatin oder eben nicht? Also bist du einfach in der Partei, weil halt auch unser Wahlsystem sind alle halt so ausgelegt, dass es halt fast Partei braucht, auch im Proporz. Wie siehst du dich da innerhalb der Partei?
1: Also Parteisoldatin würde ich nicht sagen. Ich bin sicher bürgerlich, also

0: Das ist ganz klar bürgerlich. Mir ist wichtig, dass man nicht nur so Gesinnungspolitik, sage ich, aber macht und sagt, ja, das wäre noch schön und nicht überlegt, was sie folgen, sondern wirklich auch Verantwortungspolitik. Und das ist manchmal nicht sexy Politik, wenn man sagt, gut, wenn wir das erreichen wollen, müssen wir das investieren, aber das Geld, also man erreicht das Ziel nicht und das Geld ist eigentlich rausgeschossen, dann machen wir es nicht oder mal Nein sagen. Finanzen sind mir sehr wichtig, vielleicht auch wegen meiner Vergangenheit, weil ich weiss, man kann nur das ausgeben, was man ausgibt. Bürgerlich, ich kann selber denken, ich bin wohl jetzt dort in der SVP oder in der bürgerlichen Partei, wo ich auch finde, die Werte, die wir in der Schweiz haben, wie eben Bildung oder dass man ohne Geld auch weiterkommen kann und dass man Sorge hat zur Schweiz, das finde ich auch schön. Und das ist auch etwas, was die SVP vertritt.
1: Dann bist du auch schon als Weile bei der SVP als Richter. Glaube ich, muss man oder sollte man, glaube ich, bei einer Partei sein? Ist auch mehr sollte man, aber eigentlich ist es auch fast ein Muss, oder?
0: Also, was man für eine Partei hat, das spielt eigentlich keine Rolle für Entscheid, das muss man schon sagen. Aber bei uns ist der Grossrat Wahlbehörde und im Grossrat sind Parteien. Von dem her ist es von Vorteil, wenn man in einer Partei ist. Eintreten bin ich, glaube ich, im 2014. 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

0: Ja, liebe Evelyn Salzmann, wir kommen noch kurz zurück. Eben, du bist Richterin gsi oder bist es jetzt noch, eben, wie du vorhin hast gesehen, bis Ende diesen Monat. Ich habe auch ein bisschen recherchiert so, über gewisse Fälle, die halt manchmal berichtet werden ja, in den Medien, wo du auch bist, hast eine Rolle gespielt oder sogar hast sehr wahrscheinlich den Lead gehabt dort. Gibt es nicht auch Sachen, die ihm dann gleich halt nachgehen, wenn man die ganzen Schicksale so mitbekommt?
1: Das muss man können absondern, sonst kann man nicht neutral urteilen. Also dort schaut man wirklich die Akten an, tut überlegen, was ist der richtige Entscheid. Es gibt schon, also die meisten Leute haben einen Hintergrund, auch wenn sie beschuldigt werden. Es gibt solche, die eine schwierige Vergangenheit haben, die sie geprägt hat, oder Opfer, die im Leid durch Kinderpornografie. Aber man muss können abstellen, sonst wird man nicht neutral, sonst kann man nicht neutral urteilen. Und das geht gut, wenn man das geklärt hat und auch weiss, auf was man schauen muss.
0: Aber es gibt sehr wahrscheinlich sehr viel zu vorzubereiten, oder? Aus ein das Zeug einlesen, oder bekommt man da mit der Zeit doch ein bisschen Routine und merkt da, das geht in die Richtung, das zielt in die Richtung, oder ist jede Situation ganz anders?
1: Nein, man bekommt schon Routine, aber der Fall, man muss herausfinden, was muss man bei diesem Fall für Fragen beantworten. Ich habe immer gesagt, man muss die richtigen Fragen stellen, dass man zur richtigen Antwort kommt. Man bekommt Routine, man weiss, da und da muss man ein bisschen auf das schauen. Viel lesen, aber das habe ich immer gerne gemacht. Und gute Dossierkenntnis ist A und O. Das ist schon beim Gemeinderat, ist mir das auch wichtig, gute Dossierkenntnis. Und auch überlegen, wie geht die Verhandlung. Klare Verhandlungs- oder stringente Verhandlungsführung, klare Verhandlungsführung. Weil sonst wirkt man nicht kompetent und geht der Faden aus der Hand. Und das ist Gift für eine Richterin vorne.
0: Aber es wird schwierig, das wieder zurückzuholen, oder?
1: Ja, das sollte man nicht aus der Hand geben. Und man muss können mit Unerwartetem umgehen können. Aber wenn man sich gut vorbereitet hat, wenn man gut mit den Leuten kann und auch ein bisschen flexibel ist, halt, dann geht das sehr gut.

0: Ja, da in Thun gibt es scheinbar eine ESP, das heisst auch irgendwie emmentalische Schwerpunkt oder so, oder was ist das genau?
1: Es wäre fast emmental, ne, Entwicklungsschwerpunkt, wir haben mehrere, das sind so Orte, wo wichtig sind, die vom Kanton als wichtig angeschaut werden. Wir haben jetzt in Thun gute Projekte aufgelesen. Also das eine ist zum Beispiel beim Stadion draussen, wo wir als Swiss Football Home das schweizerische Fußballzentrum eigentlich wollen, zu uns holen. Daneben aber auch eine Kletterhalle und eine Ballsporthalle wollen. Und nebendran noch Wohnungen mit Hotel für Swiss Football Home wollen. Das ist ein Entwicklungsschwerpunkt. Nachher haben wir den Bahnhof, wo nicht die schönste Visitenkarte ist, wo wir dran sind, das am Verschönern. Indem wir Buslinien auf zwei Seiten tun, wir wollen auch die Schiffländer, die Aufenthaltsqualität verbessern und Wohnungen dorthin tun. Und der dritte Punkt ist dort, wir haben ja EMPA, Eidgenössische Material- und Prüfungsanstalt, und die muss bei Ruag raus, und dort hätten wir ein Grundstück für einen Neubau. Und darum wollen wir Start-ups, innovative Technologien. Und wir wollen dort auch eine S-Bahn-Haltestelle und einen Wohnanteil. Also so Entwicklungsschwerpunkte, Gebiete, die relevant sind, auch für einen Kanton, von der Entwicklung her, von den Arbeitsplätzen und von den Wohnungen. Und das ist ein Punkt, der mich extrem reizt für jetzt die Kandidatur als Stadtpräsidentin. Wir haben die Projekte aufgelesen, aber es braucht noch viel Detailarbeit. Und das von meiner früheren Tätigkeit als Richterin, das mache ich wirklich gerne, so mit den Leuten Vergleiche suchen, hartnäckig dranbleiben, Kompromisse, aber auch Entscheidungen treffen und Verantwortung übernehmen. Und ich habe, als ich Richterin geworden bin, ein Motto seither, treffe Entscheidung und go for it. Und das habe ich auch bei Projekten. Also wenn ich etwas anfange, egal welches Projekt, dann will ich auch das Ziel erreichen. Und das ist noch gut, wenn man so Projekte anstehend hat, wie die Entwicklungsschwerpunkte, muss man ein bisschen dranbleiben und bis HLAN und Drive.
0: Die Leute, die da dahinter stehen, ist auch ein ganzes Team. Also ich denke, ihr habt auch eine Planungskommission da zu tun, die sehr wahrscheinlich da auch aktiv mitwirkt hinten dran.
1: Also wir haben das Planungsamt, das ist ein Teil, aber wir haben auch das Tiefbauamt und das Amt für Stadtliegenschaften, wo mithilft. Auf der anderen Seite, das sind ja alles Entwicklungsschwerpunkte, die Private drin sind. Private wie eine EMPA, die zwar eine öffentliche Anstalt ist, oder an der Armee. Beim Bahnhof haben wir SBB, BLS, haben wir auch Post und STI, also Bösse, also sehr viele Player und Anwohnerschaft, und die muss man alle versuchen, in eine Richtung zu bringen.

0: Niklaus Blaser-Punkt hier in Thun, im Thunerhof bei Evelyn Salzmann, bei Gemeinderätin, Grossrätin und Kandidatin für das Stadtpräsidium hier in Thun. Ja, wenn ich aus dem Emmittal hier nach Thun komme, und das kommt etwa noch vor, bin ja da im Amateurfunkverein, im Vorstand, Thun Süd, Thun Nord fahren dort dran, die Verkehrserschliessung ist enorm gut geworden in den letzten Jahren, also, da habe ich auch noch ein bisschen anders gesehen, als ich vor x Jahren im Militär bin da gewesen. Hingegen, wenn ich dann am rechten Seeufer gehe, ob sie geht eigentlich relativ gut, das hat auch vorher so ausgesehen, aber wenn ich dann irgendwann, will ich dann wieder nicht sie hinzu, das ist enorm zeitraubend. Gibt es eigentlich hier in näherer Zukunft eine echte Besserung?
1: Wir haben zu viel Verkehr und zu wenig Fläche, ja, von den örtlichen Gegebenheiten, das bringen wir nicht weg. In näherer Zukunft haben wir Verkehrsmanagementsysteme geplant, die sagen, aber im Europapark, wenn alle auf eine Bahn haben, dann muss man ein bisschen lenken, steuern, dass es flüssiger geht. Wenn man echte Lösung will, wirklich echte Verbesserung, dann muss man eines von diesen zwei grossen Infrastrukturprojekten wie der Hübeli-Tunnel oder die Aarequerung Süd verwirklichen. Das sind Grossprojekte, die können wir als Stadt nicht allein stemmen. Und dort ist der Entwicklungsraum, das heisst, wir mit den umliegenden Gemeinden dran. Wir brauchen aber auch den Kanton und den Bund. Und jetzt müssen wir, dass der Bund überhaupt etwas dran zahlt, an die enormen Kosten. Also die Aarequerung Süd rechnet man mit, ich glaube, 350 Millionen. Hübeli-Tunnel mit 580 Millionen oder noch mehr, dass der überhaupt etwas dran zahlt, muss man nachweisen, dass man alles hat gemacht und dass es die einzige Lösung ist und wie sich die Bevölkerung und der Verkehr auch entwickelt. Und dort sind wir jetzt dran und müssen es aufgleisen. Es ist aber, wenn man ehrlich ist, eine mittel- bis längerfristige Lösung. Das bringt man nicht so schnell her. Man hat das schon vor 40 Jahren hat man das überlegt, hat es nicht gemacht. Jetzt muss man zügig dran sein. Ich möchte das auch machen. Alle Grundlagen erarbeiten mit dem ERT, Entwicklungsraum tun und dann schauen, ob wir es herbringen.
0: Ja, der hat sehr wahrscheinlich jetzt das Glück, hier zu tun, ist ja der Raphael Lanz, der heutige Stadtpräsident im Regierungsrat. Und er hat ja die Wirtschaft und das Ganze, glaube ich, jetzt unter sich. Erhoffst du dir da etwas, dass er da zu Bern, der vordersten Front, wird dem nachhelfen?
1: Er hat sich jetzt schon eingesetzt mit dem Entwicklungsraum Thun, dass wir jetzt das alles aufgelesen haben. Wir brauchen nicht nur den Kanton, sondern auch den Bund. Also die Zahlungen oder das Finanzielle, das bringt niemand her. Ich denke, er ist sicher gut, der Regierungsrat. Und Raphael Lanz ist ein sehr guter, fachlich kompetenter, aber menschlicher Regierungsrat. Und wo er kann, wird er sicher seinen Einfluss nehmen.
0: Geht es noch so lange, dass wir beide zusammen gut entweder pensioniert sind oder der Führerausweis der schon hier abgegeben? Also nicht, weil man irgendwie zu viel ins Glas hat geschaut, sondern altersthalber. Das rechnet man da so für den Zeithorizont?
1: Ja, das sind ja die Agglomerationsprogramme, sagt man denen, wo der Bund Gelder spricht. Und wenn man jetzt die Dimension anschaut, von, sag jetzt mal, 350 bis über 500 Millionen, ein Agglomerationsprogramm hat, ich glaube, dreimal so viel Geld drin, oder, bin ich ganz sicher, aber 1,5 Millionen, die sie für die ganze Schweiz zur Verfügung haben. Also, dass der Bund etwas dran zahlt, muss man wirklich gute Vorarbeit leisten. Und ich glaube, das früheste Agglomerationsprogramm, das wir wirklich anpeilen können, ist wahrscheinlich 2040. Also werden wir wahrscheinlich pensioniert sein.
0: Ja, und ich auch schon bald nicht mehr Auto fahren. Ja, noch eine Frage. Wir haben ja im Emmittal so ein Vorhaben. Das ist ein bisschen weiter vorgeschritten. Das ist nicht zu einer Volksabstimmung gekommen. Jetzt ist mir das so konkret, ist mir das jetzt zu Sinn gekommen. Jetzt gibt es gleich noch wieder Einsprache. Findest du das richtig? Weil man nachdem, dass das Volk doch hat Ja gesehen zu diesem ganzen Vorhaben, doch recht deutlich, man wieder irgendwie kann Rechtsmittel ergreifen. Also, haben wir dort nicht das Problem in der Verfassung?
1: Ja, es ist halt so vorgeschrieben oder vorgesehen, die gesetzlichen Rechte. Aber es ist auch bei den Baubewilligungsverfahren genau das Gleiche. Zum Teil kann man wegen nichts das Bauverfahren verhindern. sei es aus finanziellen Interessen, sei es, wenn man es rauszögern will. Und das ist ärgerlich für die, die planen. Und dann gehen viele Jahre durch, bis das Verfahren durch ist. Man kann so weiterziehen. Und in dieser Zeit ändern sich Bedingungen, die Finanzierung. Ich bin schon auch dafür, dass man heranschaut. Also ich bin dafür, dass man die Rechte hat, Einsprache oder Rechtsmittel zu ergreifen, aber auch heranschaut, wer darf alles. Wirklich nur die, die betroffen sind.
0: Dass man es einfach so einschränkt, wenn nicht einfach jeder kann.
1: Ja, genau.

0: Ja, liebe Evelyn Salzmann, wie bringst du das alles unter Ehehut? Also du bist hier Gemeinderätin, Direktorin von Sicherheit und Soziales von Stadt Thun. Also das ist sehr wahrscheinlich auch mehr oder weniger ein Fulltime-Job. Nachher bist du Vorstandsmitglied zum Beispiel von der Bernischen Ortspolizei. Da habe ich gesehen, da bist du kürzlich im Emmental gewesen. Und jetzt neu noch Grossrätin, da kommen ja auch noch einige gewisse Sachen auf dich zu. Ich glaube, du bist auch noch Verwaltungsrätin, dann glaube ich vom Parkhaus und so weiter. Es gibt auch noch einiges, was du machst. Ist es das so, dass die manchmal die Familie hierher kommt, zu besuchen, weil du nie daheim bist?
1: Also Gemeinderätin ist 70% auf dem Papier. Ich glaube, ich bringe alles unter einen Hut, weil ich gerne arbeite. Also ich mache das wirklich gerne. Ich habe immer gerne gearbeitet und wenn ich etwas anfange, dann will ich das auch richtig machen. Und wenn man nicht den Erfolg am Schluss sieht, dann fängt es so. Ja, gut, die Leute, die mit mir arbeiten. Es ist bei diesem Amt als Politikerin hat es viele Abendtermine und das ist das, wo man die Familie ein bisschen weniger sieht. Und das ist manchmal ein bisschen schade. Jetzt im Thunerhof können sie mich nicht so besuchen.
0: Aber sie waren auch schon da gewesen.
1: Ja, ganz alt am Anfang, so zum Mittag. Aber wenn ich daheim bin am Abend oder am Wochenende.

0: Ja, Niklaus Blaser-Punkt hier in Thun mit der Evelyn Salzmann. Ein anderes Thema, wir kommen zum Sport. Bei uns in Langnau sind die SCL Tigers, hier ist es eben der FC Thun, der natürlich weit, weit über Thun aus bekannt ist und jetzt ist Schweizer Meister geworden. Das ist sicher ein Riesenfreude für Thun.
1: Ja, das war wahnsinnig gefreut gewesen. Unerwartet. Letztes Jahr haben wir den Aufstieg gefeiert von Challenge League in Super League und das Jahr den Meister. Wir haben eine positive Ausstrahlung mit diesem Meistertitel in der Schweiz, aber auch über die Schweiz raus. Das ist das, was der Wirtschaft und dem Tourismus so gut tut, wenn wir eine positive Ausstrahlung haben. Und ich finde, die Eigenschaften, die der FC Thun zu diesem Erfolg geführt hat, die entsprechen mir noch. Demut, Solidarität, Teamgeist, die wenigen finanziellen Mittel. Das zeigt auch, dass man nicht einfach reich muss sein, für weit zu kommen. Gleich eigentlich unser Bildungssystem, man kommt auch weit, wenn man Einsatz zeigt.
0: Ja, du bist ja das beste Beispiel dafür. Genau, Nachhaltigkeit, also wie hast du das Gefühl, wie das nachhaltig wirkt? Wirkt das nachhaltig?
1: Jetzt den Meistertitel oder die Auswirkungen für die Stadt Thun?
0: Ja, für die Stadt Thun, sagen wir jetzt mal.
1: Ich glaube schon. Wir sind ja insgesamt, hört man viel Positives über die Stadt Thun. Der Blick hat jetzt schon mehrmals getitelt, die schönste Thun, die schönste Stadt der Schweiz. Der Berner Zeitung hat man können lesen, Thun hat einen Lauf. Bern kann neidisch auf Thun sein. Wir haben viele Projekte, die angelaufen sind, die für uns auch nachhaltig waren. Jetzt der sportliche Erfolg. Wir haben aber auch Grossveranstaltungen. Wir haben ein gutes Konzept. Wir haben das Veranstaltungsbüro, das bei mir ist. Und das ist ein Einflussloch für die, die Veranstaltungen machen. Und dann tun wir intern und extern koordinieren. Und mittlerweile muss man sagen, wir haben einen Namen gemacht. Die Leute, die Veranstaltungen machen wollen, von Grossveranstaltungen, die kommen auf uns zu. Also wir haben jetzt ESAF, wir haben OL, Europameisterschaft und Jugendmusikfest. Und das sind auch Sachen, die zum Ruf von Thun beitragen.
0: Jetzt geht es zum FC Thun noch die längerfristige Finanzierung. Eben, die Finanzen sind ja halt immer ein Thema. Also das ist bei den SCL Tigers ja nicht anders. Jetzt haben wir können lesen, ist entscheidende Investoren abgesprungen. Also ist das jetzt, was wo man eigentlich da oben ist, wo man eigentlich alles erreicht hat, versteht man das, oder?
1: Also ist Profifußball, ich bin ein bisschen drin, weil ich für die Sicherheit zuständig bin und mich in den letzten 3,5 Jahren mit dem beschäftigt habe. Meine Erkenntnis ist, Profifußball kann man eigentlich nicht kostendeckend betreiben. Man braucht Sponsoren, braucht Unterstützung. Ich habe das auch gesehen beim FC Lugano, wo wir die internationalen Spiele hier haben ausgerichtet, auch sie haben grosse Sponsoren. Jetzt beim FC Thun ist ein Investor nicht mehr dabei, aber wir haben mit der Visana einen anderen Investor, der viel investiert und der bereit ist, auch nachhaltig zu investieren.

0: Ja, liebe Eveline, es geht ja das Thema um Airbnb-Wohnungen und so weiter, wo man eben gehört hat im Berner Oberland, dass es langsam so ein bisschen schwierig wird, dass Einheimische unter Umständen keine Wohnung überkommen, wenn dann die Wohnungen eben ganz teuer können, vermietet werden. Ist das hier das Tun auch das Thema und muss hier allenfalls die öffentliche Hand auch eingreifen?
1: Wir haben in Thun eine sehr tiefe Leerwohnungsziffer, 0,05%, also tiefer als Zürich. Wir haben aber ein paar Areale, die wir jetzt entwickeln wollen, wo Wohnbaugenossenschaften und andere Wohnungen herkommen. Dort wird es ein bisschen Erleichterung geben. Airbnb sind wir dran, wo wir mit Thunersee-Tourismus, mit denen haben wir einen Leistungsvertrag, ihnen gesagt haben, du die Kurtaxe erheben, darüber schauen, wie viel Airbnb haben wir, wo haben wir das Problem. Und nachher möchten wir eine maßgeschneiderte Lösung machen. Wir haben eine Motion, die überparteilich ist, die hängig ist, die sagt, man soll ein Reglement machen. Jetzt hat die Initiative von Juso, die jetzt angefangen hat, die sagt, wegen Airbnb, man soll Regelungen machen.

0: Wir sind einfach der Meinung, wir müssen zuerst Grundlagen haben, dass wir wissen, wie muss man eingreifen, also was macht am meisten Sinn, und dass wir auch argumentieren können, wenn es jetzt weitergezogen wird. Meine Stadt Bern, die hat das Reglement, aber das ist schon ein Zeitchen Thema von gerichtlicher Auseinandersetzung und kann nicht in Kraft gesetzt werden. Und wenn man einfach irgendetwas macht, dann kann man nicht argumentieren oder nicht begründen, warum.
1: Und das wird Schwierigkeit sein, dass man es dann auch nicht in Kraft setzen unter Umständen.
0: Wenn man es gut aufgelesen und eben die Grundlagen hat und kann sagen, ja, das ist der Grund und so tun wir darauf reagieren, dann kann man es dann schon. Dann hat es auch vor Gericht und auch gegenüber denen, die es betrifft, kann man besser argumentieren. Das ist schon eine Erkenntnis, die ich aus meiner Richterzeit habe mitgenommen. Die Leute akzeptieren auch nicht gerne, aber sie akzeptieren auch Entscheidungen, die nicht zu ihrem Vorteil sind, wenn man glaubwürdig ist und wenn man es gut begründen kann. Also wenn man auch hersteht und sagt, schau, das ist der Grund und das auch gut begründen kann. Das ist wie im normalen Leben. Einfach Nein sagen und kein Argument, das überhaupt niemand akzeptieren, aber Argument bringen und sagen, das ist der Grund, das ist unsere Lösung, dann kommt es durch.

0: Hier in Thun ist einer der grössten Waffenplätze der Schweizer Armee. Es hat auch diverse Rüstungsbetriebe da, Ruag, Thales, Saab und so weiter, Arma, Suisse. Ja, das Thema, das vor allem da in unserem Land gezwungenermassen verstärkt muss bewirtschaftet und fokussiert werden. Wie ist die Zusammenarbeit zwischen Bund und eben der Rüstungsbetrieb und Bund hier Waffenplatz und der Stadt Thun?
1: Mit dem Waffenplatz haben wir eine sehr gute Zusammenarbeit. Sie haben sehr viel Fläche, die uns manchmal fehlt und helfen uns dort aus mit Veranstaltungen, Zirkus, Knie oder bei Parkplätzen. Und auch sonst, wir haben das Bundesasylzentrum auf dem Waffenplatz und dort haben wir auch immer wieder Kontakte mit dem VBS oder mit dem Bund, mit dem Waffenplatz und mit dem SEM. Jetzt bei Ruag zum Beispiel, dort gibt es auch eine grosse Entwicklung. Das ist dort, wo wir auch die EMPA und so vorgesehen haben, bei Uttigerstrasse. Die wollen im Moment, wenn es mir richtig ist, 250 Hightech-Arbeitsplätze machen, aber dort den Ausbau und es sind mehrere viel mehr Arbeitsplätze geplant, so Hightech, innovative Plätze. Also dort kann ich mir gut vorstellen, dass wir EMPA, Ruag, Thales etc., dass wir auch ein Sicherheitszentrum können werden mit dem grössten Waffenplatz in Thun und daraus nachhaltig können Wirtschaft generieren, aber auch in der Schweiz dienen.
0: Jetzt ganz etwas Persönliches, Thema Militär. Hey, heute sind ja auch Frauen im Militär. Ist das zu deiner Zeit auch schon ein Thema gewesen? Oder hast du mal eins mit dem geliebäugelt? Oder hast du sogar? Vielleicht bist du ja Oberstleutnant. Ich habe dich noch nie gefragt.
1: Ich bin nicht, aber meine Schwester ist mit dem Militär. Meine ältere Schwester hat den Militärdienst gemacht. Für mich hat sich das nie gestellt, die Frage. Also, es war jetzt nie so dringend gewesen, dass ich das gemacht hätte.

0: Niklaus Blaser-Punkt hier in Thun mit der Gemeinderätin Evelyn Salzmann und auch Kandidatin für das Stadtpräsidium hier in Thun. Evelyn, wie wichtig sind die kulturellen Angebote hier und das kulturelle Schaffen für Thun? Zum Beispiel eben so Auswärtige kennt man gut das E-Spiel, aber es gibt noch viel Angst.
1: Ja, es ist sehr wichtig. Es ist wie früher im Römischen Reich, Brot und Spiele und Unterhaltung brauchen die Leute. Und das ist auch etwas, was uns Wertschöpfung generiert. Wir haben sportliche Unterhaltung und wir haben kulturelle. Kulturell haben wir nebst dem Seespiel der Wasserzauber, der gut läuft, aber auch der Fullehung, der die älteste Tradition ist. Wir haben Künstlerbörsen, sportlich haben wir Ironman, haben die grossen Veranstaltungen, die kommen, wie ESAF, OL, Europameisterschaft. All das gibt Tourismus, der wertig ist, sage ich auch bei dem, dass sie Leute, die hierher kommen, die auch Geld ausgeben können, die in der Schweiz in der Regel wohnen. Und Geld für das Restaurant, Hotel und für die Läden, Innenstadtläden ausgeben. Und die sind angewiesen darauf, dass wir die Veranstaltung und den Tourismus haben. Die Thun City hat mal gesagt, 10% weniger, dann haben sie keinen Gewinn mehr, 20% weniger Umsatz und dann können sie zutun. Und die 20% machen wir mit Tourismus und Veranstaltungen. Wir wollen nicht den Massentourismus, wo einfach Leute in die Garre hierher kommen, schnell etwas anschauen, wieder gehen und nicht Geld ausgeben.
0: Wie wichtig ist eigentlich Tradition? Das gibt ja da eigentlich, glaube ich, das Armbrustschiessen da beim Schloss. Aber ich sage es auch nicht richtig. Oder Fuhlenhung.
1: Fuhlenhung ausschiessen, das ist wunderschön. Wenn man das noch nicht kennt, empfiehlt es sich. Es ist das letzte Septemberwochenende, wo man dann, früher habe ich aber durchgemacht, und nachher um 5 Uhr morgens auf den Rathausplatz, wo der Fuhlenhung kommt. Wenn es so dunkel ist und alle Leute schreien nach dem Fuhlenhung und dann kommt er dann, das ist schon noch einzigartig. Und es erklärt dann durch die Gasse und schießt Tafeln runter für die kleinen Kinder von den Fenstern. Oder da gibt es einen Klapf mit den Säuplattern.
0: Die Tradition geht ja auch sehr weit zurück. Weißt du, was zurück das die geht?
1: Es ist Schlacht von Murten, wo man dann, der Hofnarr, sagt man, der Hofnarr war eigentlich das Vorbild für einen Fuhlenhung. Also es geht wirklich sehr weit zurück. Und wir wollen ihn noch lange behalten.
0: Ja, und etwas, was der auch gemacht hat, ist, ich habe gesehen, auf einem Bild in so einem Flügel, ein Blumenflügel. Meine Tochter spielt auch Flügel, wo Blumen drin sind. Das ist auch ganz etwas Schönes, oder?
1: Ja, das ist eigentlich aus einem ein bisschen schwierigen Moment entstanden für meine Leute. Das ist, wir haben beim einen ehemaligen Kiosk haben wir ein Kunstsatellit, wo immer wieder Künstler etwas ausstellen. Und der Blumenflügel mit Blumen ist nebendran gestanden. Meine Leute aus dem Polizeiinspektorat, aus dem Vollzug, haben dann gesagt, ja, der muss weg, das ist nicht in der Baubewilligung drin. Das hat dann einen sozialen Shitstorm gegeben, wo ich gefunden habe, das haben meine Leute nicht verdient. Und ich habe dann gefunden, die Geschichte, die sollte nicht so enden, weil der Blumenflügel ist wirklich schön, der hat den Leuten auch Freude bereitet, ist einfach nach unserem falschen Ort gestanden. Und wir haben dem, wo der Flügel gehört, Alexander Steinecker von Krompolz, haben wir dann angerufen und gesagt, komm mal vorbei. Und dann haben wir gesagt, gut, wir hätten hier einen anderen Standort und er hat mitgeholfen. Und jetzt haben wir letzten Sommer, den ganzen Sommer, den Blumenflügel so gehabt, an einem anderen Standort, hier in der Nähe vom Thunerhof. Und das ist sehr gut angekommen.

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0: Liebe Evelyn Salzmann, bevor dass wir die Sendung abschliessen, will man doch noch zu einem Punkt kommen, der mir sehr wichtig erscheint. Ich habe es jetzt so 2-3 Mal gesehen. Du bist Kandidatin für das Stadtpräsidium hier in Thun. Und ja, ich könnte jetzt sagen, willst du dir das antun? Aber ich denke, du hast dir das so sehr wohl überlegt. Und ja, was fordert dich heraus, dich so einer Wahl zu stellen?
1: Ich habe mir das gut überlegt. Das ist für mich die logische Konsequenz. Nachdem ich gesagt habe, ich gehe ins Gemeinderatsamt und jetzt das Amt frei wird, dann kandidiere ich sehr gerne. Ich möchte die Projekte, die wir aufgelesen haben, möchte Detailarbeit machen und auch, dass wir es verwirklichen können. Das ist etwas ganz Schönes, dass man auch Sachen verwirklichen kann. Ein Beispiel, das ich schon als Gemeinderätin konnte, ist, als ich gemerkt habe, dass sich eine Möglichkeit auftut, Landfläche zu kaufen für Schutz und Rettung. Das ist auch bei mir Feuerwehr Zivilschutz für einen Neubau. Und nachher haben wir verhandelt, und dort war schon meine juristische Vergangenheit noch gut gewesen, für die Absichtserklärung. Und wir haben das Grundstück können kaufen. Und dort planen wir jetzt mit dem Rettungsdienst. Das ist das eine. Das andere ist zum Beispiel, ich habe gewusst, aus meiner Tätigkeit, aus dem Neubauschutz und Rettung, das Spital Thun, einen Ort sucht für ein Ambulanz-Operationszentrum. Bei Parkhaus Thun AG, wo ich Verwaltungsrätin bin, habe ich gewusst, wir haben eine Ladenfläche oder Fläche zum Vermieten und haben schon Interessenten, aber nicht sehr gute, nachhaltige Interessenten. Und das hat man zusammenbringen können. So Sachen, muss ich sagen, das bringt, Thun bleibt, soll Thun bleiben, aber Wertig sich weiterentwickeln und Thun kann man so weiterbringen. Und das ist das, was mich reizt, dass Lösungen suchen, Projekte vorantreiben. Und dort habe ich, glaube ich, schon eine Stärke, dass ich mit meinem Motto «Triff Entscheidung und go for it» schon alles gebe, auch zusammen mit der Verwaltung und mit dem Gemeinderat für Lösungen oder für Projekte umzusetzen. Und meine Vergangenheit, wo ich auch auf die Leute zugehen kann, also als Richterin, wo ich die Leute zugehen kann, wo ich wirklich auch ein bisschen out of the box denken oder nach Lösungen denken, die im Vergleich herbringen, Entscheidungen treffen, Verantwortung übernehmen. Von dem her denke ich, ich bringe das Rüstzeug mit. Ich bin ja die gleiche Ausbildung wie der Raphael Lanz, so die gleiche bürgerliche Ausrichtung. Und Raphael Lanz hat sich auch Thun sehr gut entwickelt. Bietet auch ein bisschen Gewähr und Stabilität, dass Thun sich so weiterentwickelt. Und nachher schauen wir mal. Ich bin auch offen. Ich bin wirklich humorvoll und offen mit den Leuten. Aber ich kann auch hart an etwas dranbleiben. Darum reizt mich das Amt.
0: Was hast du das Gefühl, findest du die Zeit, also wenn du Stadtpräsidentin bist oder wirst, findest du die Zeit dann noch mit den Leuten eben einfach so ins Gespräch zu kommen? Oder musst du den dann hier im, man kann fast sagen, fast ein bisschen schlossähnlich, Thuner Hof dann still haben, in deinem oder in deinem Büro und immer wieder voraus und alles wieder vor und Vorspur, einfach immer mit den Spritzen quasi voraus und hast nicht mehr so Zeit für eben mit den Leuten in Kontakt zu kommen?
1: Also ich wäre nicht im Thunerhof, wenn ich Stadtpräsidentin wäre, sondern im Rathaus. Aber es gibt sicher mehr zu tun, aber ein Teil von diesem Amt ist schon mit den Leuten ins Gespräch gekommen. Oder Grußwörter haben. Du hast vorhin gesagt, du seist bei den Amateurfunker Thun. Dort habe ich ja für einen Gemeinderat ein Grußwort halten in meiner jetzigen Funktion. Ich habe jetzt auch für andere Vereine Grußwörter gehalten und das hat man ja als Stadtpräsident. Und was ich heute schon pflegen ist, dass wenn Reklamationen kommen, wo sie zuerst über meine Leute gehen und dann zu mir kommen, manchmal nehme ich das Telefon in die Hand oder mache einen Kaffee ab mit den Leuten. Und das hoffe ich schon, dass ich das weiterhin kann. In den zeitlichen Möglichkeiten, um mit den Leuten in Gespräch zu kommen. Weil manchmal, oder oft kommt man mit so einem persönlichen Gespräch viel weiter, als wenn man hin und her schreibt. Und dann kann man Lösungen suchen oder den Leuten erklären. Es ist halt so, also die Gründe erklären, warum das so ist.
0: Ja, ich höre das. Du bist da wirklich voll mit den Landen hängen. Ich kann nur sagen, liebe Thunerinnen und Thuner, wie das Stimmmaterial ins Haus kommt, das kommt auch demnächst. Dann wisst ihr, was ihr da herschreiben müsst. Evelyn Salzmann.

0: Niklaus Blaser-Punkt hier im Thunerhof in Thun mit der Evelyn Salzmann, Gemeinderätin und neue Grossrätin. Und wie wir jetzt eben vorhin gehört, Kandidatin für das Stadtpräsidium hier in Thun. Ja, gibt's für dich eigentlich auch Ferien? Wir haben vorhin gehört, du hast sehr gerne arbeiten. Gibt's bei dir auch Ferien oder wäre das eher aktive Arbeitsferien?
1: Nein, das sind nicht. Ja, wenn ich das Tür habe, dann arbeite ich in der Ferien. Aber in der Regel kann ich gerne an die Sonne liegen, nehme einen Kaffee in der Sonne. Das ist schon, ich muss nicht noch, weiss nicht was, machen in der Ferien. Wir haben seit letztes Jahr im Frühling einen Camper. Und dann gehen wir mit dem Camper eben an die Wärme. Ich habe sehr gerne die Wärme, darum an die Wärme. Und dort, ich gehe noch mal ins Wasser, wenn es wirklich warm ist. Das mache ich, oder sonst Hobbys, habe ich, Judo habe ich lange gemacht. Jetzt kann ich wegen dem Knie ein bisschen weniger. Fitnessjumping, das ist mit dem Trampolin, das mache ich noch. Oder sonst am Wochenende ein bisschen auf den Waffenplatz. Da haben wir wieder den Waffenplatz laufen. Weil das sortiert mir so ein bisschen Gedanken. Da kann ich an einem Thema studieren oder irgendwie eine Rede studieren oder einfach ein bisschen sein. Und dort hat es nicht so viele Leute. Da muss ich mich auch nicht konzentrieren, links und rechts. Und das genieße ich schon.
0: Und du hast ja das Büro mit C-Anschluss, oder? Da kannst du direkt raus.
1: Ja, das ist zu kalt für mich. Ja, ich finde Thun wunderschön. Also, es ist meine Heimat. Ich möchte nicht anders wohnen. Und wenn man das alles anschaut, was wir hier haben, von der örtliche Gegebenheit, also von Aussicht von den Bergen, vom Wasser, aber auch von Wirtschaft und von Kultur. Ich finde, der Charme, den Thun hat. Man findet alles, aber es ist gleich noch so, man kennt sich. Man kennt sich, man ist noch persönlich. Und das finde ich schön. Der Charme soll Thun behalten.
0: Hast du auch Hobbys so? Oder ist das irgendwie Stricken, Häkeln, Nähen?
1: Ja, Hobbys habe ich Judo habe ich lange gemacht. Geht mir neu her nicht mehr so. Fitnessjumping, Trampolinspringen mache ich noch regelmässig. Gelesen habe ich früher sehr gerne. Das ist weniger geworden schon. Als Richterin habe ich schon viel gelesen. Auch jetzt als Gemeinderätin oder wahrscheinlich auch als Grossrätin werde ich viel lesen müssen. Darum lese ich Heftchen nur nebendran. Ins Kino gehe ich auch noch gerne. Und wenn ich ins Kino gehe, einfach gut, viel gut filmen. Also ich finde, eines der grössten Luxus ist, am Sonntag oder am Wochenende das Kaffee in Sonne nehmen.
0: Sehr schön, das habe ich auch gerne. Ja, würdest du auch eine Wanderung im Oberemmental machen, wenn ich etwas würde organisieren würde? Oder ist dir das eben dann schon zu kühl?
1: Nein, ich kann auch gerne wandern. Mit dem Knie gegen Abend wird es ein bisschen schwieriger, aber mache ich auch. Also wenn du etwas organisierst und vielleicht noch, wenn wir noch beim Kambli-Gützi-Fabrik, ich kann mir helfen mit.
0: Das kann man auf alle Fälle machen, die hat am Sonntag offen.
1: Genau, da bin ich schon ein paar Mal gewesen, das finde ich super.
0: Ja, danke vielmals, Evelyn Salzmann, dass ich hier zu dir auf Thun kommen durfte, hier in Thunerhof. Liebe Zuhörerinnen und Zuhörer, ich hoffe, die Sendung hat euch auch gefallen. Und seht, liebe Evelyn, ich wünsche dir alles, alles Gute, vor allem jetzt das, was bevorsteht in ein paar Wochen, deine Wahl als Gemeindepräsidentin, eben Stadtpräsidentin von Thun. Und ja, ich wünsche dir alles Gute.
1: Merci vielmals. Jetzt geht es noch 4 Wochen und dann sind wir gespannt auf das Ergebnis. Ich werde mich sicher einsetzen.
0: Und dann gibt es eine riesen Wahlfeier, so wie vier vom Aufstieg bzw. vom Meister vom FC Thun.
1: Ich habe mir noch keine Gedanken gemacht. Es gibt sicher eine Wahl 4, wenn es klappt. Aber ja, im Moment habe ich noch nicht Zeit, für eine Wahl 4 zu organisieren. Ich fände es so komisch, wenn ich noch nicht gewählt bin, eine Wahl 4 zu organisieren.
0: Das stimmt auch. Danke vielmals, Evelyn. Danke vielmals.
1: Merci vielmals, dass ich die Sendung machen durfte. Die Fragen waren sehr interessant und ich hoffe, ich habe mich euch ein bisschen näher gebracht.
0: Das denke ich. Liebe Zuhörerinnen und Zuhörer, tun wir definitiv verabschieden hier aus Thun. Bis ein anderes Mal.